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1: Ich bin Tine Klimach. Die Spritpreise jagen einen Rekord nach dem nächsten. Die Politik ringt um Entlastungsmaßnahmen. Bundestag und Bundesrat sollen heute den nächsten Tankrabatt auf den Weg bringen.
2: Jetzt muss es schnell gehen, denn der Rabatt soll schon ab Oktober, also ab nächsten Donnerstag, für 3 Monate gelten. Der Liter Sprit wird mit der Steuersenkung knapp 17 Cent günstiger, wenn die Tankstellen den Rabatt voll weitergeben. Bei der ersten Auflage im Mai und Juni hatten Institute und das Bundeskartellamt errechnet, dass das nur teilweise der Fall war. Die Mineralölwirtschaft bestreitet das. Viele Experten kritisieren den Rabatt, denn er ist vergleichsweise teuer und nicht zielgenau. Er unterstützt auch Menschen, die keine Hilfe bräuchten. Wer kein Auto hat, aber unter hohen Preisen leidet, bekommt dagegen nichts davon. Aus Berlin, Ursula Winkler.
1: Kein Einlenken bei Gaza, keine Zweifel am Vorgehen gegen den Iran. Israels Ministerpräsident Netanyahu hat bei den Vereinten Nationen seinen Kurs mit Nachdruck verteidigt. Internationale Vorwürfe gegen sein Land wies er zurück und griff zugleich seine Kritiker an. Israel des Völkermords zu bezichtigen sei die größte Lüge des Jahrhunderts, sagte er in New York. Zahlreiche Ländervertreter haben aus Protest gegen den israelischen Ministerpräsidenten vor dessen Rede den Saal verlassen. Auch draußen vor dem Gebäude gab es Proteste. Die deutsche Wirtschaft könnte deutlich stärker wachsen als bisher angenommen. Führende Forschungsinstitute verdoppeln in ihrer Herbstprognose die Wachstumserwartung für das laufende Jahr auf 1,3%. Der Iran-Krieg und die stark gestiegenen Energiepreise haben die deutsche Wirtschaft aber nicht so stark beeinflusst wie befürchtet. Zum Sport. Jürgen Klopp hat beim Debüt als Bundestrainer mit der deutschen Fußballnationalmannschaft ein Unentschieden geholt. Das DFB-Team spielte zum Auftakt der Nations League in Amsterdam gegen die Niederlande 1:1. Trainer Jürgen Klopp bei RTL.
3: Wir hätten sehr, sehr gerne gewonnen hier heute, keine Frage. Hätte am Spielverlauf nichts geändert. Wir müssen die Eindrücke, die Informationen, die wir kriegen, müssen wir nehmen. Und die Ergebnisse müssen wir auch akzeptieren. Und deshalb, wir heute 1:1, hätte super gerne gewonnen, aber kann man den Punkt auch nehmen.
1: Außerdem sagte er, er sei mit vielen Einzelleistungen sehr, sehr zufrieden, so Bundestrainer Jürgen Klopp.
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1: Das Wetter, die aktuelle Vorhersage des Deutschen Wetterdienstes. Heute vor allem im Osten und Nordosten dichte Wolken und immer wieder Regen. Sonst erst noch Nebel, danach folgt Sonnenschein und es bleibt trocken. In der Nordosthälfte 16 bis 20 Grad, in der Südwesthälfte 18 bis 25 Grad. Auch am Samstag scheint in den meisten Landesteilen die Sonne und die Temperatur steigt nochmal auf 25 Grad. Am Oberrhein sogar auf 29 Grad. Nur im Norden ziehen auch mal dichtere Wolken durch.
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1: Ich bin Tine Klimach. Im laufenden Jahr erwarten die führenden Wirtschaftsforschungsinstitute einen Anstieg des Bruttoinlandsprodukts um 1,3%. In ihrem Frühjahrsgutachten hatten sie noch mit 0,6% gerechnet. Die Experten haben aber auch Sorgen.
2: Die Prognose hat sich zwar verdoppelt, aber es ist eher ein kleines Plus als ein echter Aufschwung. Unter anderem angetrieben durch die staatlichen Milliarden für Verteidigung und Infrastruktur. Nach Einschätzung der Institute bleibt die deutsche Wirtschaft in den kommenden Jahren leistungsschwach. Der Titel des Gutachtens: Aufschwung mit Strukturproblemen, Finanzpolitik auf Abwägen. So hieß es von den Experten unter anderem, die Rentenreform führe unter dem Strich zu einer steigenden Beitragsbelastung. Bei der Energiepolitik erkenne man nicht mal ansatzweise eine Vision und der Tankrabatt sei kontraproduktiv. Aus Berlin, Ursula Winkler.
1: Über die geplante Rentenreform wird in der schwarz-roten Bundesregierung heftig gestritten. Der Sozialverband VdK Deutschland fordert nun in einem Interview mit der deutschen Presseagentur einen Sozialcheck. Konkret rät VdK-Präsidentin Verena Bentele dem Bundeskanzler, die Chance für eine Überarbeitung der Reform zu nutzen.
3: Die geplante Abschaffung der Rente mit 63, ein Unding, auch für den Sozialverband. Viele hätten ihren Renteneintritt schon geplant. Deswegen könne man die Rente nach 45 Beitragsjahren nun nicht einfach canceln. Wir brauchen mindestens Übergangsfristen, heißt es, eine Reform zum Wohl der Menschen. Mehr Nähe zu den Leuten, nicht mit dem Kopf durch die Wand, das hört man nun auch immer wieder aus der Koalition. Doch noch ringt die Regierung um einen Rentenkompromiss. Claudia Wächter, Nachrichtenredaktion.
1: Der Streit zwischen US-Präsident Trump und Medienhäusern um den Zugang zum Weißen Haus überschattet in den USA den Besuch von Chinas Staatschef Xi Jinping. Eine Live-Übertragung gab es nicht. Trump kündigte zum Auftakt des Besuchs an, man werde Fragen im Kontext von Sicherheit, Technologie und KI erörtern. Auch der heftige Handelsstreit sollte Thema sein. Zum Sport. Beim Debüt von Jürgen Klopp als Bundestrainer hat die deutsche Fußballnationalmannschaft einen Sieg knapp verpasst. Das DFB-Team kam zum Nations League-Auftakt in Amsterdam gegen die Niederlande zu einem 1:1 Unentschieden. Felix Metscher brachte Deutschland in der 32. Minute in Führung. In der Nachspielzeit erzielte Cody Gakpo den Ausgleich für die Niederlande.
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1: Das Wetter, die aktuelle Vorhersage des Deutschen Wetterdienstes. Heute vor allem im Osten und Nordosten dichte Wolken und immer wieder Regen. Sonst erst noch Nebel, danach folgt Sonnenschein und es bleibt trocken. In der Nordosthälfte 16 bis 20 Grad, in der Südwesthälfte 18 bis 25 Grad. Auch am Samstag scheint in den meisten Landesteilen die Sonne und die Temperatur steigt nochmal auf 25 Grad. Am Oberrhein sogar auf 29 Grad. Nur im Norden ziehen auch mal dichtere Wolken durch.
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1: Ich bin Tine Klimach. Israels Ministerpräsident Benjamin Netanyahu war gestern an der Reihe mit seiner Rede bei der UN-Generaldebatte. Rund um das UN-Gebäude herum wurde zum Teil heftig protestiert. Dabei nahmen die Polizei Berichten zufolge auch Stars in Gewahrsam.
2: Schauspielerinnen Susan Sarandon, Hannah Einbinder und Cynthia Nixon waren bei den Protesten dabei. In einem Foto war Sarandon zu sehen, von Polizisten umringt. Es gab Sitzblockaden und viele Demos rund um die Absperrungen um das UN-Gebäude am East River. Bürgermeister Mamdani unter anderem hatte dazu aufgerufen. Netanyahu verteidigte sein Vorgehen im Gazastreifen und den Iran-Krieg. Irans mörderische Diktatur dürfe keine Atomwaffen besitzen, die Israel vernichten und die ganze Welt bedrohen könnten. Aus den USA, Tina Eck.
1: Die deutsche Wirtschaft könnte deutlich stärker wachsen als bisher angenommen. Führende Forschungsinstitute verdoppeln in ihrer Herbstprognose die Wachstumserwartung für das laufende Jahr auf 1,3%. Der Iran-Krieg und die stark gestiegenen Energiepreise haben die deutsche Wirtschaft aber nicht so stark beeinflusst wie befürchtet. Viele Menschen in Deutschland sprechen mit KI-Chatbots über persönliche und vertrauliche Themen. Einer Umfrage des Software-Dienstleisters Proton zufolge haben 68% der befragten Nutzer bereits mindestens ein sensibles Thema mit einem KI-System besprochen. Gleichzeitig ist das Misstrauen beim Datenschutz groß. Gut 40% vertrauen den Anbietern wenig oder gar nicht beim Schutz vertraulicher Daten. Zum Sport. Jürgen Klopp hat beim Debüt als Bundestrainer mit der deutschen Fußballnationalmannschaft ein Unentschieden geholt. Das DFB-Team spielte zum Auftakt der Nations League in Amsterdam gegen die Niederlande 1:1. Trainer Jürgen Klopp bei RTL.
3: Wir hätten sehr, sehr gerne gewonnen hier heute, keine Frage. Hätte am Spielverlauf nichts geändert. Wir müssen die Eindrücke, die Informationen, die wir kriegen, müssen wir nehmen. Und die Ergebnisse müssen wir auch akzeptieren. Und deshalb, wir heute 1:1, hätte super gerne gewonnen, aber kann man den Punkt auch nehmen.
1: Felix Metscher brachte Deutschland in der 32. Minute in Führung. In der Nachspielzeit erzielte Cody Gakpo den Ausgleich für die Niederlande.
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1: Das Wetter, die aktuelle Vorhersage des Deutschen Wetterdienstes. Heute vor allem im Osten und Nordosten dichte Wolken und immer wieder Regen. Sonst erst noch Nebel, danach folgt Sonnenschein und es bleibt trocken. In der Nordosthälfte 16 bis 20 Grad, in der Südwesthälfte 18 bis 25 Grad. Auch am Samstag scheint in den meisten Landesteilen die Sonne und die Temperatur steigt nochmal auf 25 Grad, am Oberrhein sogar auf 29 Grad. Nur im Norden ziehen auch mal dichtere Wolken durch.
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1: Das Wetter, die aktuelle Vorhersage des Deutschen Wetterdienstes. Heute vor allem im Osten und Nordosten dichte Wolken und immer wieder Regen. Sonst erst noch Nebel, danach folgt Sonnenschein und es bleibt trocken. In der Nordosthälfte 16 bis 20 Grad, in der Südwesthälfte 18 bis 25 Grad. Auch am Samstag scheint in den meisten Landesteilen die Sonne und die Temperatur steigt nochmal auf 25 Grad. Am Oberrhein sogar auf 29 Grad. Nur im Norden ziehen auch mal dichtere Wolken durch.
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1: Ich bin Thomas Bleskin. Bundestag und Bundesrat wollen heute den Weg für einen neuen Tankrabatt freimachen. Die Energiesteuer auf Benzin und Diesel soll um 14 Cent je Liter sinken. Einschließlich Mehrwertsteuer ergibt sich eine Entlastung von 17 Cent.
2: Jetzt muss es schnell gehen, denn der Rabatt soll schon ab Oktober, also ab nächsten Donnerstag, für 3 Monate gelten. Der Liter Sprit wird mit der Steuersenkung knapp 17 Cent günstiger, wenn die Tankstellen den Rabatt voll weitergeben. Bei der ersten Auflage im Mai und Juni hatten Institute und das Bundeskartellamt errechnet, dass das nur teilweise der Fall war. Die Mineralölwirtschaft bestreitet das. Viele Experten kritisieren den Rabatt, denn er ist vergleichsweise teuer und nicht zielgenau. Er unterstützt auch Menschen, die keine Hilfe bräuchten. Wer kein Auto hat, aber unter hohen Preisen leidet, bekommt dagegen nichts davon. Ursula Winkler, Nachrichtenredaktion.
1: Der Streit zwischen US-Präsident Donald Trump und Medienhäusern um den Zugang zum Weißen Haus überschattet in den USA den Besuch von Chinas Staatschef Xi Jinping. Große US-Sender strahlten in ihren linearen TV-Programmen deutlich weniger zu dem Treffen in Washington aus, als es sonst bei solchen Gipfeln üblich ist. Eine Live-Übertragung gab es nicht. Google will prüfen, ob Rechenzentren im Weltraum technisch machbar sind. Dafür schickt der Konzern kommende Woche 4 seiner KI-Chips mit einer SpaceX-Rakete ins All. Getestet werden soll unter anderem, wie die Prozessoren mit Erschütterungen, hoher Strahlung und der Kühlung im Vakuum zurechtkommen. Google hält einen 5-jährigen Einsatz grundsätzlich für möglich, sieht aber noch zahlreiche technische Herausforderungen. Zum Sportfußball. Jürgen Klopp hat beim Debüt als Bundestrainer mit der deutschen Nationalmannschaft ein Unentschieden geholt. Das DFB-Team spielte zum Auftakt der Nations League in Amsterdam gegen die Niederlande 1:1.
3: Lange führt das deutsche Team, doch am Ende jubelt Oranje über den verdienten Ausgleich. Deutschland beginnt stark, danach spielen aber vor allem die Niederländer, denen 2 Tore aberkannt werden. Die neue Nummer 1, Ter Stegen, leistet sich einige Fehlpässe, verhindert aber auch das ein oder andere Gegentor. Jürgen Klopp ist zufrieden, sieht aber noch viel Luft nach oben. Während des Spiels steht er fast die ganze Zeit an der Linie, dirigiert, lobt und ärgert sich am Ende über den späten Ausgleich. Thomas Bremser, Amsterdam.
1: Weiter geht es für Klopp und sein Team am Sonntag in Augsburg gegen Griechenland. Nicht dabei sind dann wohl Musiala und Havertz. Die beiden haben sich in Amsterdam verletzt.
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1: Zum Wetter die aktuelle Vorhersage des Deutschen Wetterdienstes. Im Osten und Nordosten oft wolkig und ganz vereinzelt ein paar Tropfen. Sonst nach Nebelauflösung viel Sonnenschein. Mit Temperaturen in der Nordosthälfte von 16 bis 20 Grad, in der Südwesthälfte bis 25 Grad. Der Start ins Wochenende ist freundlich. In den meisten Landesteilen scheint am Samstag die Sonne und die Temperatur steigt nochmal auf 25, am Oberrhein sogar auf 29 Grad.
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0: Widder.
1: Die Sterne bringen Unruhe in den Tag. Sie haben sich was vorgenommen und immer wieder kommt etwas dazwischen.
0: Stier.
1: Der heutige Tag bringt in erster Linie viel Freude, Abwechslung und Humor. Sie haben tolle Energien zur Verfügung und fühlen sich gut.
0: Zwillinge.
1: Ihr Charme zeigt Wirkung. Die Sympathien fliegen ihnen nur so zu. Singles dürfen ruhig mal ein Auge riskieren. Auch gern zwei.
0: Krebs.
1: Sie können sich heute besser als sonst durchsetzen. Machen sich aber auch Sorgen um ihre Finanzen. Sie brauchen Ablenkung. Lesen Sie mal wieder ein gutes Buch.
0: Löwe.
1: Sie fühlen sich im Kreise ihrer Familie geborgen und voller Liebe. Plaudern, sich Zeit für ein nettes Gespräch nehmen. Die Sterne geben heute grünes Licht.
0: Jungfrau.
1: Alles, was Sie heute anpacken, läuft wie am Schnürchen. Auch Termine sind schnell abgewickelt.
0: Waage.
1: Ein guter Rat hilft Ihnen im Job weiter. Sie sind ein bisschen unkonzentriert und lassen sich schnell aus der Ruhe bringen.
0: Skorpion.
1: Dieser Tag wird wunderbar. Sie haben viel vor heute und lassen es sich gut gehen. In Windeseile ist alles erledigt, was Sie sich vorgenommen haben.
0: Schütze.
1: Sie haben keine Lust auf Arbeit und erledigen nur das Nötigste. Kuscheln und viel Nähe sind heute angesagt.
0: Steinbock.
1: Die Stimmung bleibt heute gut. Und das, obwohl Ihnen nicht wirklich viele Vorhaben gelingen. Sie müssen Rückschritte in Kauf nehmen, stehen aber über den Dingen.
0: Wassermann.
1: Dieser Tag wird anstrengend, aber sehr erfolgreich. Sie schaffen viel und kommen später zur Ruhe.
0: Fische.
1: Heute wird es aufregend, im positiven Sinne. Es tut sich was und Langeweile ist ein Fremdwort für Sie. Lassen Sie sich überraschen.
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1: Mein Name ist Rebecca Polster. Ehrenamt wird weiter gefördert. Deutscher Wandertag im Erzgebirge. Leipzig bereitet neuen Spiegel vor. Die Meldungen im Einzelnen. Sachsen will ehrenamtliches Engagement auch in den kommenden Jahren finanziell unterstützen. Im Regierungsentwurf für den Doppelhaushalt 2027 und 2028 sind dafür jeweils rund 11 Millionen Euro vorgesehen. Das Geld fließt in das Förderprogramm Wir für Sachsen, das bereits seit 2006 besteht. Ehrenamtliche können darüber eine pauschale Aufwandsentschädigung von 40 Euro erhalten. Damit sollen unter anderem Fahrtkosten oder Ausgaben für Büromaterial abgefedert werden. Voraussetzung ist ein freiwilliges Engagement von mindestens 20 Stunden im Monat. Gefördert werden Tätigkeiten unter anderem in den Bereichen Soziales, Umwelt, Kultur, Musik und Sport. Im vergangenen Jahr profitierten mehr als 30.000 Menschen in über 5.400 Projekten von dem Programm. Kirchen, Vereine und Gemeinden können noch bis zum 31. Oktober Förderanträge für das kommende Jahr stellen. Die Antragstellung erfolgt ausschließlich online über das Förderportal der Bürgerstiftung Dresden. Wanderfreunde aus ganz Deutschland treffen sich derzeit in Oberwiesenthal zum Deutschen Wandertag. Bis zum Wochenende führen zahlreiche Touren durch das deutsch-tschechische Erzgebirge. Die Strecken verlaufen unter anderem rund um den Fichtelberg und den Kallberg. Dabei wird auch die Bergbaugeschichte der UNESCO-Welterberegion Erzgebirge Krušno-Horší vermittelt. Höhepunkt ist am morgigen Samstag ein Festumzug vom tschechischen Boží Dar nach Oberwiesenthal. Dort erwartet die Besucher zum Abschluss eine traditionelle Bergparade. Hinzu kommen Musik, eine Feuershow und eine Mondscheinfahrt mit der Fichtelbergbahn. Der Deutsche Wandertag findet in diesem Jahr gemeinsam mit dem europäischen Wanderfest Eurorando statt. Damit steht die Veranstaltung besonders im Zeichen der grenzüberschreitenden Begegnung. Die Organisatoren wollen so zeigen, wie europäische Zusammenarbeit im Alltag erlebbar werden kann. Leipzig beginnt mit den Vorbereitungen für den neuen Mietspiegel. Ab dem 1. Oktober verschickt die Stadt Fragebögen an rund 6.200 zufällig ausgewählte Haushalte sowie Eigentümer von Wohnungen und ein- oder zwei Familienhäusern. Abgefragt werden unter anderem die Höhe der Miete, Betriebs- und Nebenkosten, Wohnungsgröße und Ausstattung. Mieter und Vermieter der ausgewählten Immobilien sind gesetzlich zur Auskunft verpflichtet. Die erhobenen Daten dienen dazu, die ortsüblichen Vergleichsmiete in Leipzig neu zu bestimmen. Diese bildet unter anderem eine Grundlage für die zulässige Mieterhöhungen. Die Stadt bittet darum, die Fragebögen möglichst online auszufüllen und bietet bei Bedarf Unterstützung an. Der neue Leipziger Mietspiegel soll zum 1. Juli 2027 veröffentlicht werden. Bewohner können damit anschließend auch selbst prüfen, ob verlangte Mieten und Mieterhöhungen innerhalb der zulässigen Grenzen liegen. Soweit die Meldungen.
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1: Heute gibt es zwischen Vogtland und Westerzgebirge die meiste Sonne. Sonst ist es in Westsachsen häufiger heiter, während es im Rest des Freistaates oftmals stark bewölkt bleibt und zeitweise etwas Sprühregen fällt. Die Höchstwerte liegen zwischen 16 und 18 Grad. Der Westwind weht schwach bis mäßig und dreht im Tagesverlauf auf Süd.
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1: Ich bin Thomas Bleskin. Bundestag und Bundesrat wollen heute einen neuen Tankrabatt beschließen. Die schwarz-rote Koalition plant, die Energiesteuer auf Benzin und Diesel vom 1. Oktober bis Ende Dezember um 14 Cent je Liter zu senken. Mit der Mehrwertsteuer ergibt sich eine Entlastung von 17 Cent pro Liter. Bund und Länder rechnen dadurch mit Steuerausfällen von insgesamt bis zu 2,5 Milliarden Euro. Im Bundestag steht heute außerdem das Bundespolizeigesetz zur Abstimmung. Der Bundespolizei soll es im Kampf unter anderem gegen Extremismus künftig erlaubt sein, Handys zu überwachen.
2: Das Handy anzapfen, Mails mitlesen, ebenso die Nachrichten bei Telegram oder WhatsApp. Um Kriminellen auf die Spur zu kommen oder auch um mögliche Taten zu verhindern, hilft es Ermittlern häufig, die Kommunikation der Verdächtigen zu überwachen. In Deutschland gelten für eine solche Überwachung strenge Regeln. Daher ist eine Änderung im Gesetz nötig, damit die Bundespolizei im Kampf gegen Extremismus und Schleuserbanden im Falle des Falles künftig auch die Kommunikation überwachen darf. Lea Matschulat, Nachrichtenredaktion.
1: Der Streit zwischen US-Präsident Donald Trump und Medienhäusern um den Zugang zum Weißen Haus überschattet auch den Besuch von Chinas Staatschef Xi Jinping. Große US-Sender strahlten in ihrem Programm deutlich weniger zu dem Treffen in Washington aus, als es sonst bei solchen Gipfeln üblich ist. Live-Übertragung fehlte ganz.
3: Das Staatsdinner blieb weitgehend im Dunkeln. Wieder wurden Sender ausgeschlossen und TV-Berichterstattung blieb aus. Beim Dinner serviert wurde gelber Kürbis, Pilzfrikassee, Barsch, Aubergine und Vanilleeis. Ein Tenor sang Lieder und die Blaskapelle des Militärs spielte auf. Tech-Bosse saßen mit am Tisch, aber über die Inhalte der Gespräche wurde nichts bekannt. Auch vom Vier-Augen-Gespräch von Trump und Xi zuvor drang wenig nach außen. Konfliktstoff gibt es reichlich, aber es hieß nur, es sei ein großartiges Treffen gewesen. Tina Eck, USA.
1: Zum Sportfußball. Jürgen Klopp hat bei seinem Debüt als Bundestrainer einen Sieg knapp verpasst. Deutschland spielte zum Nations League-Auftakt in Amsterdam 1:1 gegen die Niederlande. Felix Metscher brachte die DFB-Elf in Führung, Cody Hapko glich erst in der Nachspielzeit aus. Klopp erklärte anschließend, er könne mit dem Punkt leben. Mit vielen Einzelleistungen und der Leidenschaft seiner Mannschaft sei er sehr zufrieden gewesen.
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1: Zum Wetter die aktuelle Vorhersage des Deutschen Wetterdienstes: im Osten und Nordosten oft wolkig und ganz vereinzelt ein paar Tropfen, sonst nach Nebelauflösung viel Sonnenschein. Mit Temperaturen in der Nordosthälfte von 16 bis 20 Grad, in der Südwesthälfte bis 25 Grad. Der Start ins Wochenende ist freundlich, in den meisten Landesteilen scheint am Samstag die Sonne und die Temperatur steigt nochmal auf 25, am Oberrhein sogar auf 29 Grad.
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1: Mein Name ist Rebecca Polster. Ehrenamt wird weiter gefördert. Deutscher Wandertag im Erzgebirge. Leipzig bereitet neuen Spiegel vor. Die Meldungen im Einzelnen. Sachsen will ehrenamtliches Engagement auch in den kommenden Jahren finanziell unterstützen. Im Regierungsentwurf für den Doppelhaushalt 2027 und 2028 sind dafür jeweils rund 11 Millionen Euro vorgesehen. Das Geld fließt in das Förderprogramm Wir für Sachsen, das bereits seit 2006 besteht. Ehrenamtliche können darüber eine pauschale Aufwandsentschädigung von 40 Euro erhalten. Damit sollen unter anderem Fahrtkosten oder Ausgaben für Büromaterial abgefedert werden. Voraussetzung ist ein freiwilliges Engagement von mindestens 20 Stunden im Monat. Gefördert werden Tätigkeiten unter anderem in den Bereichen Soziales, Umwelt, Kultur, Musik und Sport. Im vergangenen Jahr profitierten mehr als 30.000 Menschen in über 5.400 Projekten von dem Programm. Kirchen, Vereine und Gemeinden können noch bis zum 31. Oktober Förderanträge für das kommende Jahr stellen. Die Antragstellung erfolgt ausschließlich online über das Förderportal der Bürgerstiftung Dresden. Wanderfreunde aus ganz Deutschland treffen sich derzeit in Oberwiesenthal zum Deutschen Wandertag. Bis zum Wochenende führen zahlreiche Touren durch das deutsch-tschechische Erzgebirge. Die Strecken verlaufen unter anderem rund um den Fichtelberg und den Kallberg. Dabei wird auch die Bergbaugeschichte der UNESCO-Welterberegion Erzgebirge Krušno-Horší vermittelt. Höhepunkt ist am morgigen Samstag ein Festumzug vom tschechischen Boží da nach Oberwiesenthal. Dort erwartet die Besucher zum Abschluss eine traditionelle Bergparade. Hinzu kommen Musik, eine Feuershow und eine Mondscheinfahrt mit der Fichtelbergbahn. Der Deutsche Wandertag findet in diesem Jahr gemeinsam mit dem europäischen Wanderfest Eurorando statt. Damit steht die Veranstaltung besonders im Zeichen der grenzüberschreitenden Begegnung. Die Organisatoren wollen so zeigen, wie europäische Zusammenarbeit im Alltag erlebbar werden kann. Leipzig beginnt mit den Vorbereitungen für den neuen Mietspiegel. Ab dem 1. Oktober verschickt die Stadt Fragebögen an rund 6.200 zufällig ausgewählte Haushalte sowie Eigentümer von Wohnungen und ein- oder zwei Familienhäusern. Abgefragt werden unter anderem die Höhe der Miete, Betriebs- und Nebenkosten, Wohnungsgröße und Ausstattung. Mieter und Vermieter der ausgewählten Immobilien sind gesetzlich zur Auskunft verpflichtet. Die erhobenen Daten dienen dazu, die ortsüblichen Vergleichsmiete in Leipzig neu zu bestimmen. Diese bildet unter anderem eine Grundlage für die zulässige Mieterhöhungen. Die Stadt bittet darum, die Fragebögen möglichst online auszufüllen und bietet bei Bedarf Unterstützung an. Der neue Leipziger Mietspiegel soll zum 1. Juli 2027 veröffentlicht werden. Bewohner können damit anschließend auch selbst prüfen, ob verlangte Mieten und Mieterhöhungen innerhalb der zulässigen Grenzen liegen. Soweit die Meldungen.
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1: Heute gibt es zwischen Vogtland und Westerzgebirge die meiste Sonne. Sonst ist es in Westsachsen häufiger heiter, während es im Rest des Freistaates oftmals stark bewölkt bleibt und zeitweise etwas Sprühregen fällt. Die Höchstwerte liegen zwischen 16 und 18 Grad. Der Westwind weht schwach bis mäßig und dreht im Tagesverlauf auf Süd.
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1: Ich bin Thomas Bleskin. Bundestag und Bundesrat wollen heute den Weg für einen neuen Tankrabatt freimachen. Die Energiesteuer auf Benzin und Diesel soll um 14 Cent je Liter sinken. Einschließlich Mehrwertsteuer ergibt sich eine Entlastung von 17 Cent.
2: Jetzt muss es schnell gehen, denn der Rabatt soll schon ab Oktober, also ab nächsten Donnerstag, für 3 Monate gelten. Der Liter Sprit wird mit der Steuersenkung knapp 17 Cent günstiger, wenn die Tankstellen den Rabatt voll weitergeben. Bei der ersten Auflage im Mai und Juni hatten Institute und das Bundeskartellamt errechnet, dass das nur teilweise der Fall war. Die Mineralölwirtschaft bestreitet das. Viele Experten kritisieren den Rabatt, denn er ist vergleichsweise teuer und nicht zielgenau. Er unterstützt auch Menschen, die keine Hilfe bräuchten. Wer kein Auto hat, aber unter hohen Preisen leidet, bekommt dagegen nichts davon. Ursula Winkler, Nachrichtenredaktion.
1: Der Streit zwischen US-Präsident Donald Trump und Medienhäusern um den Zugang zum Weißen Haus überschattet in den USA den Besuch von Chinas Staatschef Xi Jinping. Große US-Sender strahlten in ihren linearen TV-Programmen deutlich weniger zu dem Treffen in Washington aus, als es sonst bei solchen Gipfeln üblich ist. Eine Live-Übertragung gab es nicht. Google will prüfen, ob Rechenzentren im Weltraum technisch machbar sind. Dafür schickt der Konzern kommende Woche 4 seiner KI-Chips mit einer SpaceX-Rakete ins All. Getestet werden soll unter anderem, wie die Prozessoren mit Erschütterungen, hoher Strahlung und der Kühlung im Vakuum zurechtkommen. Google hält einen 5-jährigen Einsatz grundsätzlich für möglich, sieht aber noch zahlreiche technische Herausforderungen. Zum Sportfußball. Jürgen Klopp hat beim Debüt als Bundestrainer mit der deutschen Nationalmannschaft ein Unentschieden geholt. Das DFB-Team spielte zum Auftakt der Nations League in Amsterdam gegen die Niederlande 1:1.
3: Lange führt das deutsche Team, doch am Ende jubelt Oranje über den verdienten Ausgleich. Deutschland beginnt stark, danach spielen aber vor allem die Niederländer, denen 2 Tore aberkannt werden. Die neue Nummer 1, Ter Stegen, leistet sich einige Fehlpässe, verhindert aber auch das ein oder andere Gegentor. Jürgen Klopp ist zufrieden, sieht aber noch viel Luft nach oben. Während des Spiels steht er fast die ganze Zeit an der Linie, dirigiert, lobt und ärgert sich am Ende über den späten Ausgleich. Thomas Bremser, Amsterdam.
1: Weiter geht es für Klopp und sein Team am Sonntag in Augsburg gegen Griechenland. Nicht dabei sind dann wohl Musiala und Havertz. Die beiden haben sich in Amsterdam verletzt.
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1: Zum Wetter die aktuelle Vorhersage des Deutschen Wetterdienstes: im Osten und Nordosten oft wolkig und ganz vereinzelt ein paar Tropfen, sonst nach Nebelauflösung viel Sonnenschein. Mit Temperaturen in der Nordosthälfte von 16 bis 20 Grad, in der Südwesthälfte bis 25 Grad. Der Start ins Wochenende ist freundlich, in den meisten Landesteilen scheint am Samstag die Sonne und die Temperatur steigt nochmal auf 25, am Oberrhein sogar auf 29 Grad.
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1: Mein Name ist Rebecca Polster. Ehrenamt wird weiter gefördert. Deutscher Wandertag im Erzgebirge. Leipzig bereitet neuen Spiegel vor. Die Meldungen im Einzelnen. Sachsen will ehrenamtliches Engagement auch in den kommenden Jahren finanziell unterstützen. Im Regierungsentwurf für den Doppelhaushalt 2027 und 2028 sind dafür jeweils rund 11 Millionen Euro vorgesehen. Das Geld fließt in das Förderprogramm Wir für Sachsen, das bereits seit 2006 besteht. Ehrenamtliche können darüber eine pauschale Aufwandsentschädigung von 40 Euro erhalten. Damit sollen unter anderem Fahrtkosten oder Ausgaben für Büromaterial abgefedert werden. Voraussetzung ist ein freiwilliges Engagement von mindestens 20 Stunden im Monat. Gefördert werden Tätigkeiten unter anderem in den Bereichen Soziales, Umwelt, Kultur, Musik und Sport. Im vergangenen Jahr profitierten mehr als 30.000 Menschen in über 5.400 Projekten von dem Programm. Kirchen, Vereine und Gemeinden können noch bis zum 31. Oktober Förderanträge für das kommende Jahr stellen. Die Antragstellung erfolgt ausschließlich online über das Förderportal der Bürgerstiftung Dresden. Wanderfreunde aus ganz Deutschland treffen sich derzeit in Oberwiesenthal zum Deutschen Wandertag. Bis zum Wochenende führen zahlreiche Touren durch das deutsch-tschechische Erzgebirge. Die Strecken verlaufen unter anderem rund um den Fichtelberg und den Keilberg. Dabei wird auch die Bergbaugeschichte der UNESCO-Welterberegion Erzgebirge Krušno-Horší vermittelt. Höhepunkt ist am morgigen Samstag ein Festumzug vom tschechischen Boží Dar nach Oberwiesenthal. Dort erwartet die Besucher zum Abschluss eine traditionelle Bergparade. Hinzu kommen Musik, eine Feuershow und eine Mondscheinfahrt mit der Fichtelbergbahn. Der Deutsche Wandertag findet in diesem Jahr gemeinsam mit dem europäischen Wanderfest Eurorando statt. Damit steht die Veranstaltung besonders im Zeichen der grenzüberschreitenden Begegnung. Die Organisatoren wollen so zeigen, wie europäische Zusammenarbeit im Alltag erlebbar werden kann. Leipzig beginnt mit den Vorbereitungen für den neuen Mietspiegel. Ab dem 1. Oktober verschickt die Stadt Fragebögen an rund 6.200 zufällig ausgewählte Haushalte sowie Eigentümer von Wohnungen und ein- oder zwei Familienhäusern. Abgefragt werden unter anderem die Höhe der Miete, Betriebs- und Nebenkosten, Wohnungsgröße und Ausstattung. Mieter und Vermieter der ausgewählten Immobilien sind gesetzlich zur Auskunft verpflichtet. Die erhobenen Daten dienen dazu, die ortsüblichen Vergleichsmiete in Leipzig neu zu bestimmen. Diese bildet unter anderem eine Grundlage für die zulässige Mieterhöhungen. Die Stadt bittet darum, die Fragebögen möglichst online auszufüllen und bietet bei Bedarf Unterstützung an. Der neue Leipziger Mietspiegel soll zum 1. Juli 2027 veröffentlicht werden. Bewohner können damit anschließend auch selbst prüfen, ob verlangte Mieten und Mieterhöhungen innerhalb der zulässigen Grenzen liegen. Soweit die Meldungen.
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1: Heute gibt es zwischen Vogtland und Westerzgebirge die meiste Sonne. Sonst ist es in Westsachsen häufiger heiter, während es im Rest des Freistaates oftmals stark bewölkt bleibt und zeitweise etwas Sprühregen fällt. Die Höchstwerte liegen zwischen 16 und 18 Grad, der Westwind weht schwach bis mäßig und dreht im Tagesverlauf auf Süd.
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1: Ich bin Thomas Bleskin. Bundestag und Bundesrat wollen heute einen neuen Tankrabatt beschließen. Die schwarz-rote Koalition plant, die Energiesteuer auf Benzin und Diesel vom 1. Oktober bis Ende Dezember um 14 Cent je Liter zu senken. Mit der Mehrwertsteuer ergibt sich eine Entlastung von 17 Cent pro Liter. Bund und Länder rechnen dadurch mit Steuerausfällen von insgesamt bis zu 2,5 Milliarden Euro. Im Bundestag steht heute außerdem das Bundespolizeigesetz zur Abstimmung. Der Bundespolizei soll es im Kampf, unter anderem gegen Extremismus, künftig erlaubt sein, Handys zu überwachen.
2: Das Handy anzapfen, Mails mitlesen, ebenso die Nachrichten bei Telegram oder WhatsApp. Um Kriminellen auf die Spur zu kommen oder auch um mögliche Taten zu verhindern, hilft es Ermittlern häufig, die Kommunikation der Verdächtigen zu überwachen. In Deutschland gelten für eine solche Überwachung strenge Regeln. Daher ist eine Änderung im Gesetz nötig, damit die Bundespolizei im Kampf gegen Extremismus und Schleuserbanden im Falle des Falles künftig auch die Kommunikation überwachen darf. Lea Matschulat, Nachrichtenredaktion.
1: Der Streit zwischen US-Präsident Donald Trump und Medienhäusern um den Zugang zum Weißen Haus überschattet auch den Besuch von Chinas Staatschef Xi Jinping. Große US-Sender strahlten in ihrem Programm deutlich weniger zu dem Treffen in Washington aus, als es sonst bei solchen Gipfeln üblich ist. Live-Übertragung fehlte ganz.
3: Das Staatsdinner blieb weitgehend im Dunkeln. Wieder wurden Sender ausgeschlossen und TV-Berichterstattung blieb aus. Beim Dinner serviert wurde gelber Kürbis, Pilzfrikassee, Barsch, Aubergine und Vanilleeis. Ein Tenor sang Lieder und die Blaskapelle des Militärs spielte auf. Tech-Bosse saßen mit am Tisch, aber über die Inhalte der Gespräche wurde nichts bekannt. Auch vom Vier-Augen-Gespräch von Trump und Xi zuvor drang wenig nach außen. Konfliktstoff gibt es reichlich, aber es hieß nur, es sei ein großartiges Treffen gewesen. Tina Eck, USA.
1: Zum Sportfußball. Jürgen Klopp hat bei seinem Debüt als Bundestrainer einen Sieg knapp verpasst. Deutschland spielte zum Nations League-Auftakt in Amsterdam 1:1 gegen die Niederlande. Felix Metscher brachte die DFB-Elf in Führung. Cody Hapko glich erst in der Nachspielzeit aus. Klopp erklärte anschließend, er könne mit dem Punkt leben. Mit vielen Einzelleistungen und der Leidenschaft seiner Mannschaft sei er sehr zufrieden gewesen.
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1: Zum Wetter die aktuelle Vorhersage des Deutschen Wetterdienstes: im Osten und Nordosten oft wolkig und ganz vereinzelt ein paar Tropfen, sonst nach Nebelauflösung viel Sonnenschein. Mit Temperaturen in der Nordosthälfte von 16 bis 20 Grad, in der Südwesthälfte bis 25 Grad. Der Start ins Wochenende ist freundlich, in den meisten Landesteilen scheint am Samstag die Sonne und die Temperatur steigt nochmal auf 25, am Oberrhein sogar auf 29 Grad.
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0: Widder.
1: Die Sterne bringen Unruhe in den Tag. Sie haben sich was vorgenommen und immer wieder kommt etwas dazwischen.
0: Stier.
1: Der heutige Tag bringt in erster Linie viel Freude, Abwechslung und Humor. Sie haben tolle Energien zur Verfügung und fühlen sich gut.
0: Zwillinge.
1: Ihr Charme zeigt Wirkung. Die Sympathien fliegen ihnen nur so zu. Singles dürfen ruhig mal ein Auge riskieren. Auch gern zwei.
0: Krebs.
1: Sie können sich heute besser als sonst durchsetzen, machen sich aber auch Sorgen um ihre Finanzen. Sie brauchen Ablenkung. Lesen Sie mal wieder ein gutes Buch.
0: Löwe.
1: Sie fühlen sich im Kreise ihrer Familie geborgen und voller Liebe. Plaudern, sich Zeit für ein nettes Gespräch nehmen. Die Sterne geben heute grünes Licht.
0: Jungfrau.
1: Alles, was Sie heute anpacken, läuft wie am Schnürchen. Auch Termine sind schnell abgewickelt.
0: Waage.
1: Ein guter Rat hilft Ihnen im Job weiter. Sie sind ein bisschen unkonzentriert und lassen sich schnell aus der Ruhe bringen.
0: Skorpion.
1: Dieser Tag wird wunderbar. Sie haben viel vor heute und lassen es sich gut gehen. In Windeseile ist alles erledigt, was Sie sich vorgenommen haben.
0: Schütze.
1: Sie haben keine Lust auf Arbeit und erledigen nur das Nötigste. Kuscheln und viel Nähe sind heute angesagt.
0: Steinbock.
1: Die Stimmung bleibt heute gut. Und das, obwohl Ihnen nicht wirklich viele Vorhaben gelingen. Sie müssen Rückschritte in Kauf nehmen, stehen aber über den Dingen.
0: Wassermann.
1: Dieser Tag wird anstrengend, aber sehr erfolgreich. Sie schaffen viel und kommen später zur Ruhe.
0: Fische.
1: Heute wird es aufregend, im positiven Sinne. Es tut sich was und Langeweile ist ein Fremdwort für Sie. Lassen Sie sich überraschen.
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1: Mein Name ist Rebecca Polster. Ehrenamt wird weiter gefördert. Deutscher Wandertag im Erzgebirge. Leipzig bereitet neuen Spiegel vor. Die Meldungen im Einzelnen. Sachsen will ehrenamtliches Engagement auch in den kommenden Jahren finanziell unterstützen. Im Regierungsentwurf für den Doppelhaushalt 2027 und 2028 sind dafür jeweils rund 11 Millionen Euro vorgesehen. Das Geld fließt in das Förderprogramm Wir für Sachsen, das bereits seit 2006 besteht. Ehrenamtliche können darüber eine pauschale Aufwandsentschädigung von 40 Euro erhalten. Damit sollen unter anderem Fahrtkosten oder Ausgaben für Büromaterial abgefedert werden. Voraussetzung ist ein freiwilliges Engagement von mindestens 20 Stunden im Monat. Gefördert werden Tätigkeiten unter anderem in den Bereichen Soziales, Umwelt, Kultur, Musik und Sport. Im vergangenen Jahr profitierten mehr als 30.000 Menschen in über 5.400 Projekten von dem Programm. Kirchen, Vereine und Gemeinden können noch bis zum 31. Oktober Förderanträge für das kommende Jahr stellen. Die Antragstellung erfolgt ausschließlich online über das Förderportal der Bürgerstiftung Dresden. Wanderfreunde aus ganz Deutschland treffen sich derzeit in Oberwiesenthal zum Deutschen Wandertag. Bis zum Wochenende führen zahlreiche Touren durch das deutsch-tschechische Erzgebirge. Die Strecken verlaufen unter anderem rund um den Fichtelberg und den Keilberg. Dabei wird auch die Bergbaugeschichte der UNESCO-Welterberegion Erzgebirge Krušno-Horší vermittelt. Höhepunkt ist am morgigen Samstag ein Festumzug vom tschechischen Boží Dar nach Oberwiesenthal. Dort erwartet die Besucher zum Abschluss eine traditionelle Bergparade. Hinzu kommen Musik, eine Feuershow und eine Mondscheinfahrt mit der Fichtelbergbahn. Der Deutsche Wandertag findet in diesem Jahr gemeinsam mit dem europäischen Wanderfest Eurorando statt. Damit steht die Veranstaltung besonders im Zeichen der grenzüberschreitenden Begegnung. Die Organisatoren wollen so zeigen, wie europäische Zusammenarbeit im Alltag erlebbar werden kann. Leipzig beginnt mit den Vorbereitungen für den neuen Mietspiegel. Ab dem 1. Oktober verschickt die Stadt Fragebögen an rund 6.200 zufällig ausgewählte Haushalte sowie Eigentümer von Wohnungen und ein- oder zwei Familienhäusern. Abgefragt werden unter anderem die Höhe der Miete, Betriebs- und Nebenkosten, Wohnungsgröße und Ausstattung. Mieter und Vermieter der ausgewählten Immobilien sind gesetzlich zur Auskunft verpflichtet. Die erhobenen Daten dienen dazu, die ortsüblichen Vergleichsmiete in Leipzig neu zu bestimmen. Diese bildet unter anderem eine Grundlage für die zulässige Mieterhöhungen. Die Stadt bittet darum, die Fragebögen möglichst online auszufüllen und bietet bei Bedarf Unterstützung an. Der neue Leipziger Mietspiegel soll zum 1. Juli 2027 veröffentlicht werden. Bewohner können damit anschließend auch selbst prüfen, ob verlangte Mieten und Mieterhöhungen innerhalb der zulässigen Grenzen liegen. Soweit die Meldungen.
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1: Heute gibt es zwischen Vogtland und Westerzgebirge die meiste Sonne. Sonst ist es in Westsachsen häufiger heiter, während es im Rest des Freistaates oftmals stark bewölkt bleibt und zeitweise etwas Sprühregen fällt. Die Höchstwerte liegen zwischen 16 und 18 Grad, der Westwind weht schwach bis mäßig und dreht im Tagesverlauf auf Süd.
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0: Hallo, hier ist René aus der Redaktion. Jetzt geht es bei uns mal um künstliche Intelligenz in der Schule. Und gut 3/4 der Schulkinder ab 10 Jahren nutzen inzwischen KI-Anwendungen wie ChatGPT bei den Hausaufgaben. Doch ist das überhaupt erlaubt? Viele Eltern fühlen sich genau bei diesem Thema alleingelassen. Die meisten haben keine Ahnung, welche KI-Regeln an der Schule gelten. Und das bestätigt jetzt auch eine bundesweite Studie. Pia aus der Redaktion hat die Einzelheiten.
1: Bei den Hausaufgaben hilft mir Gemini.
2: Für Referate benutze ich manchmal ChatGPT, aber ich weiß gar nicht, ob das an meiner Schule überhaupt erlaubt ist.
3: Das wissen Mama und Papa meist auch nicht. Laut einer neuen Studie des Nachhilfeanbieters Studienkreis fühlt sich die Hälfte aller Eltern schlecht über KI-Regeln informiert, so Sprecher Thomas Momotow.
4: Die meisten Kinder greifen regelmäßig zu KI-Tools, wenn es um Hausaufgaben oder wenn es um Referate geht. Im Grunde ist die Schule selbst das Problem, denn viele Eltern wissen zwar, dass es welche Regeln gibt. Sie kennen sie aber nicht.
3: Laut Studie gibt es zwar zu Hause nur wenig Streit um KI, aber wenn, geht es um die Sorgen der Eltern, dass die Kids sich zu sehr auf KI verlassen und nicht mehr selbst denken. Das geht nicht nur den Eltern so, betont Lehrer und Autor Joscha Falk.
5: Interessanterweise sind die Sorgen der Eltern fast deckungsgleich mit denen vieler Lehrkräfte. Und wir sehen natürlich die Gefahr, dass das Abkürzen mit KI dem anstrengenden Lernen vorgezogen wird und dann mit Lernen verwechselt wird. Und im schlimmsten Fall führt es dann zu Kompetenzverlust und Abhängigkeit.
3: Viele Eltern fühlen sich mit diesem Problem alleingelassen. Sie sehen sich als wichtigste KI-Orientierung für ihre Kinder die Schule erst auf Platz 3. Knapp die Hälfte wünscht sich daher KI-Unterricht. 57% fordern klare Regeln von der Schule. Die Lösung sieht Joscha Falk im gemeinsamen Austausch.
5: Dadurch, dass KI sozusagen die Lebenswelt der Kinder und Jugendlichen durchdringt, verschiebt sich der Bildungsauftrag. Und insofern ist es auch eine Aufgabe für die Erziehungspartnerschaft zwischen Elternhaus und Schule. Aus meiner Sicht ist KI eine gemeinsame Gestaltungsaufgabe.
3: Deshalb rät Thomas Momotow von Studienkreis allen Eltern,
4: KI nicht verbieten, sondern begleiten. Also mit dem Kind über die Ergebnisse sprechen, gemeinsam ausprobieren und selbst neugierig bleiben, denn dann bleibt man auch im Gespräch mit dem Kind.
3: KI wird den Schulalltag auch künftig begleiten. Umso wichtiger ist es, dass Kinder lernen, sie sinnvoll zu nutzen, gemeinsam mit Eltern und Schule.

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1: Ich bin Thomas Bleskin. Schülerinnen und Schüler wollen heute bundesweit gegen eine mögliche Wehrpflicht demonstrieren. Nach Angaben der Initiative Schulstreik gegen Wehrpflicht sind gut 100 Kundgebungen geplant.
2: Nicht nur hier in Berlin, sondern auch in Hamburg, Hannover, Köln, Düsseldorf, Stuttgart und vielen weiteren deutschen Städten sind heute Schülerdemos angemeldet. Die Aktionen sollten so lange gehen, bis eine Wehrpflicht wieder vom Tisch ist, sagt Bela Breitner, Pressesprecher von Schulstreik gegen Wehrpflicht. Laut Gesetz werden alle jungen Männer ab Jahrgang 2008 gemustert. Das Ziel, Freiwillige zu gewinnen, weil die Bundeswehr mehr Soldaten braucht. Thomas Thonfeld, Berlin.
1: Autofahrer müssen vorerst weiter mit hohen Spritpreisen rechnen. Rohöl der Sorte Brent kostet aktuell knapp 106 Dollar je Barrel und damit rund 70% mehr als zu Jahresbeginn. Tanken und Heizen sind dadurch deutlich teurer geworden. Zur Entlastung soll heute der neue Tankrabatt beschlossen werden. Ab Oktober könnten Benzin und Diesel dadurch um 17 Cent je Liter günstiger werden. Im Bundestag steht heute außerdem das Bundespolizeigesetz zur Abstimmung. Der Bundespolizei soll es im Kampf unter anderem gegen Extremismus künftig erlaubt sein, Handys zu überwachen.
3: Das Handy anzapfen, Mails mitlesen, ebenso die Nachrichten bei Telegram oder WhatsApp. Um Kriminellen auf die Spur zu kommen oder auch um mögliche Taten zu verhindern, hilft es Ermittlern häufig, die Kommunikation der Verdächtigen zu überwachen. In Deutschland gelten für eine solche Überwachung strenge Regeln. Daher ist eine Änderung im Gesetz nötig, damit die Bundespolizei im Kampf gegen Extremismus und Schleuserbanden im Falle des Falles künftig auch die Kommunikation überwachen darf. Lea Matschulat, Nachrichtenredaktion.
1: Beim Staatsbesuch von Chinas Staatschef Xi Jinping in Washington haben sich beide Seiten demonstrativ um Harmonie bemüht. US-Präsident Trump erklärte, das Verhältnis beider Länder sei so gut wie nie zuvor. Xi sprach von zahlreichen neuen Einigungen, nannte aber keine Einzelheiten. Zugleich bekräftigte er Chinas Haltung zu Taiwan. Konkrete Ergebnisse des Besuchs wurden bislang kaum bekannt. Der Streit zwischen Trump und mehreren Medienhäusern um den Zugang zum Weißen Haus überschattet auch den Besuch von Xi. Große US-Sender strahlten deutlich weniger zu dem Treffen in Washington aus als üblich.
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1: Zum Wetter, die aktuelle Vorhersage des Deutschen Wetterdienstes: im Osten und Nordosten oft wolkig und ganz vereinzelt ein paar Tropfen, sonst nach Nebelauflösung viel Sonnenschein. Mit Temperaturen in der Nordosthälfte von 16 bis 20 Grad, in der Südwesthälfte bis 25 Grad. Der Start ins Wochenende ist freundlich, in den meisten Landesteilen scheint am Samstag die Sonne und die Temperatur steigt nochmal auf 25, am Oberrhein sogar auf 29 Grad.
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1: Zum Wetter die aktuelle Vorhersage des Deutschen Wetterdienstes. Im Osten und Nordosten oft wolkig und ganz vereinzelt ein paar Tropfen, sonst nach Nebelauflösung viel Sonnenschein. Mit Temperaturen in der Nordosthälfte von 16 bis 20 Grad, in der Südwesthälfte bis 25 Grad. Der Start ins Wochenende ist freundlich, in den meisten Landesteilen scheint am Samstag die Sonne und die Temperatur steigt nochmal auf 25, am Oberrhein sogar auf 29 Grad.
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1: Ich bin Thomas Bleskin. Im Kampf gegen organisierte Kriminalität soll der Staat leichter auf illegal erworbenes Vermögen zurückgreifen können. Der Bundestag hat dafür die Umsetzung einer EU-Richtlinie beschlossen. Sie soll unter anderem die Zusammenarbeit bei grenzüberschreitenden Fällen verbessern. Heute befasst sich der Bundestag mit Entlastungen für die Verbraucher. Der umstrittene Tankrabatt steht auf der Tagesordnung.
2: Verbrechen dürfen sich nicht lohnen, sagt Bundesjustizministerin Hubig. Mit der Umsetzung der EU-Richtlinie soll organisierter Kriminalität die finanzielle Grundlage entzogen werden. In anderen Ländern, etwa Italien, ist es gang und gäbe, dass der Staat illegal erworbenes Vermögen zurückholt. Was den Tankrabatt angeht, so wollen Bundestag und Bundesrat die Maßnahme heute im Eilverfahren auf den Weg bringen, damit sie noch zum 1. Oktober greift. Die Steuern auf Sprit sollen um 17 Cent sinken. Ob die Entlastung bei den Verbrauchern ankommt oder nur bei den Mineralölfirmen, ist umstritten. Tanja Wagner, Nachrichtenredaktion.
1: Schülerinnen und Schüler wollen heute bundesweit gegen eine mögliche Wehrpflicht demonstrieren. Nach Angaben der Initiative Schulstreik gegen Wehrpflicht sind rund 100 Kundgebungen geplant. Das neue Wehrdienstgesetz ist seit Januar in Kraft und sieht für junge Männer ab dem Jahrgang 2008 eine verpflichtende Musterung vor. Sollten sich nicht genug Freiwillige melden, kann der Bundestag über eine Wehrpflicht entscheiden. Papst Leo startet heute seine erste Reise nach Frankreich. Die erste Station seiner ganz persönlichen 4-Tage-Tour de France ist Paris und dort steht eine Premiere auf dem Programm.
3: Leo ist nämlich der erste Papst, der Notre-Dame nach dem verheerenden Brand besucht, die berühmte Kathedrale. Vorher genießt er aber noch das Bad in der Menge, rollt in seinem Papamobil durch Paris, inklusive Glockengeläut und Jubel. Eine Riesen-Open-Air-Messe ist auch geplant und was man so hört, die Leute sind regelrecht im Papstfieber. Und das, obwohl in Frankreich ja doch viele eher kirchenkritisch unterwegs sind. Claudia Wächter, Rom.
1: Der Iran hat den USA nach Medienberichten einen neuen Vorschlag für Verhandlungen über ein mögliches Kriegsende vorgelegt. Außenminister Agachi zufolge könnte die Straße von Hormuz 7 Tage nach einer Einigung wieder geöffnet werden. Welche Bedingungen dafür erfüllt werden müssten, blieb offen. Das Weiße Haus bestätigte lediglich, über Vermittler liefen weiterhin positive und konstruktive Gespräche.
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1: Zum Wetter die aktuelle Vorhersage des Deutschen Wetterdienstes. Im Osten und Nordosten oft wolkig und ganz vereinzelt ein paar Tropfen, sonst nach Nebelauflösung viel Sonnenschein. Mit Temperaturen in der Nordosthälfte von 16 bis 20 Grad, in der Südwesthälfte bis 25 Grad. Der Start ins Wochenende ist freundlich, in den meisten Landesteilen scheint am Samstag die Sonne und die Temperatur steigt nochmal auf 25, am Oberrhein sogar auf 29 Grad.
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1: Zum Wetter, die aktuelle Vorhersage des Deutschen Wetterdienstes: im Osten und Nordosten oft wolkig und ganz vereinzelt ein paar Tropfen, sonst nach Nebelauflösung viel Sonnenschein. Mit Temperaturen in der Nordosthälfte von 16 bis 20 Grad, in der Südwesthälfte bis 25 Grad. Der Start ins Wochenende ist freundlich, in den meisten Landesteilen scheint am Samstag die Sonne und die Temperatur steigt nochmal auf 25, am Oberrhein sogar auf 29 Grad.
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1: Ich bin Thomas Bleskin. Bundestag und Bundesrat wollen heute einen neuen Tankrabatt beschließen. Die schwarz-rote Koalition plant, die Energiesteuer auf Benzin und Diesel vom 1. Oktober bis Ende Dezember um 14 Cent je Liter zu senken. Mit der Mehrwertsteuer ergibt sich eine Entlastung von 17 Cent pro Liter. Bund und Länder rechnen dadurch mit Steuerausfällen von insgesamt bis zu 2,5 Milliarden Euro. Im Bundestag steht heute außerdem das Bundespolizeigesetz zur Abstimmung. Der Bundespolizei soll es im Kampf unter anderem gegen Extremismus künftig erlaubt sein, Handys zu überwachen.
2: Das Handy anzapfen, Mails mitlesen, ebenso die Nachrichten bei Telegram oder WhatsApp. Um Kriminellen auf die Spur zu kommen oder auch um mögliche Taten zu verhindern, hilft es Ermittlern häufig, die Kommunikation der Verdächtigen zu überwachen. In Deutschland gelten für eine solche Überwachung strenge Regeln. Daher ist eine Änderung im Gesetz nötig, damit die Bundespolizei im Kampf gegen Extremismus und Schleuserbanden im Falle des Falles künftig auch die Kommunikation überwachen darf. Lea Matschulat, Nachrichtenredaktion.
1: Der Streit zwischen US-Präsident Donald Trump und Medienhäusern um den Zugang zum Weißen Haus überschattet auch den Besuch von Chinas Staatschef Xi Jinping. Große US-Sender strahlten in ihrem Programm deutlich weniger zu dem Treffen in Washington aus, als es sonst bei solchen Gipfeln üblich ist. Live-Übertragung fehlte ganz.
3: Das Staatsdinner blieb weitgehend im Dunkeln. Wieder wurden Sender ausgeschlossen und TV-Berichterstattung blieb aus. Beim Dinner serviert wurde gelber Kürbis, Pilzfrikassee, Barsch, Aubergine und Vanilleeis. Ein Tenor sang Lieder und die Blaskapelle des Militärs spielte auf. Tech-Bosse saßen mit am Tisch, aber über die Inhalte der Gespräche wurde nichts bekannt. Auch vom Vier-Augen-Gespräch von Trump und Xi zuvor drang wenig nach außen. Konfliktstoff gibt es reichlich, aber es hieß nur, es sei ein großartiges Treffen gewesen. Tina Eck, USA.
1: Schülerinnen und Schüler wollen heute bundesweit gegen eine mögliche Wehrpflicht demonstrieren. Nach Angaben der Initiative Schulstreik gegen Wehrpflicht sind rund 100 Kundgebungen geplant. Das neue Wehrdienstgesetz ist seit Januar in Kraft und sieht für junge Männer ab dem Jahrgang 2008 eine verpflichtende Musterung vor. Sollten sich nicht genug Freiwillige melden, kann der Bundestag über eine Wehrpflicht entscheiden.
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1: Zum Wetter: die aktuelle Vorhersage des Deutschen Wetterdienstes: im Osten und Nordosten oft wolkig und ganz vereinzelt ein paar Tropfen, sonst nach Nebelauflösung viel Sonnenschein. Mit Temperaturen in der Nordosthälfte von 16 bis 20 Grad, in der Südwesthälfte bis 25 Grad. Der Start ins Wochenende ist freundlich, in den meisten Landesteilen scheint am Samstag die Sonne und die Temperatur steigt nochmal auf 25, am Oberrhein sogar auf 29 Grad.
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2: Heute gibt es zwischen Vogtland und Westerzgebirge die meiste Sonne. Sonst ist es in Westsachsen häufiger heiter, während es im Rest des Freistaates oftmals stark bewölkt bleibt und zeitweise etwas Sprühregen fällt. Die Höchstwerte liegen zwischen 16 und 18 Grad, der Westwind weht schwach bis mäßig und dreht im Tagesverlauf auf Süd.
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1: Ich bin Thomas Bleskin. Im Kampf gegen organisierte Kriminalität soll der Staat leichter auf illegal erworbenes Vermögen zurückgreifen können. Der Bundestag hat dafür die Umsetzung einer EU-Richtlinie beschlossen. Sie soll unter anderem die Zusammenarbeit bei grenzüberschreitenden Fällen verbessern. Heute befasst sich der Bundestag mit Entlastungen für die Verbraucher. Der umstrittene Tankrabatt steht auf der Tagesordnung.
2: Verbrechen dürfen sich nicht lohnen, sagt Bundesjustizministerin Hubig. Mit der Umsetzung der EU-Richtlinie soll organisierter Kriminalität die finanzielle Grundlage entzogen werden. In anderen Ländern, etwa Italien, ist es gang und gäbe, dass der Staat illegal erworbenes Vermögen zurückholt. Was den Tankrabatt angeht, so wollen Bundestag und Bundesrat die Maßnahme heute im Eilverfahren auf den Weg bringen, damit sie noch zum 1. Oktober greift. Die Steuern auf Sprit sollen um 17 Cent sinken. Ob die Entlastung bei den Verbrauchern ankommt oder nur bei den Mineralölfirmen, ist umstritten. Tanja Wagner, Nachrichtenredaktion.
1: Schülerinnen und Schüler wollen heute bundesweit gegen eine mögliche Wehrpflicht demonstrieren. Nach Angaben der Initiative Schulstreik gegen Wehrpflicht sind rund 100 Kundgebungen geplant. Das neue Wehrdienstgesetz ist seit Januar in Kraft und sieht für junge Männer ab dem Jahrgang 2008 eine verpflichtende Musterung vor. Sollten sich nicht genug Freiwillige melden, kann der Bundestag über eine Wehrpflicht entscheiden. Papst Leo startet heute seine erste Reise nach Frankreich. Die erste Station seiner ganz persönlichen 4-Tage Tour de France ist Paris und dort steht eine Premiere auf dem Programm.
3: Leo ist nämlich der erste Papst, der Notre Dame nach dem verheerenden Brand besucht, die berühmte Kathedrale. Vorher genießt er aber noch das Bad in der Menge, rollt in seinem Papamobil durch Paris, inklusive Glockengeläut und Jubel. Eine riesen Open-Air-Messe ist auch geplant und was man so hört, die Leute sind regelrecht im Papstfieber. Und das, obwohl in Frankreich ja doch viele eher kirchenkritisch unterwegs sind. Claudia Wächter, Rom.
1: Der Iran hat den USA nach Medienberichten einen neuen Vorschlag für Verhandlungen über ein mögliches Kriegsende vorgelegt. Außenminister Agachi zufolge könnte die Straße von Hormuz 7 Tage nach einer Einigung wieder geöffnet werden. Welche Bedingungen dafür erfüllt werden müssten, blieb offen. Das Weiße Haus bestätigte lediglich, über Vermittler liefen weiterhin positive und konstruktive Gespräche.
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1: Zum Wetter die aktuelle Vorhersage des Deutschen Wetterdienstes. Im Osten und Nordosten oft wolkig und ganz vereinzelt ein paar Tropfen. Sonst nach Nebelauflösung viel Sonnenschein. Mit Temperaturen in der Nordosthälfte von 16 bis 20 Grad, in der Südwesthälfte bis 25 Grad. Der Start ins Wochenende ist freundlich. In den meisten Landesteilen scheint am Samstag die Sonne und die Temperatur steigt nochmal auf 25, am Oberrhein sogar auf 29 Grad.
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4: Heißt es heute wieder bei Second Radio. Ich bin Thorsten Weikert und habe zu Gast den Publizisten Bernd Mühling. Einen großen Teil seiner Zeit ist er unterwegs auf den Spuren bemerkenswerter Persönlichkeiten von gestern und von vorgestern. Heute machen wir mal was ganz Besonderes. Und zwar habe ich hier einen Zettel vor mir liegen. Und da geht es um einen Menschen, der wirklich nicht nur Bernd Mühling fasziniert hat, sondern der wahrscheinlich auch in seiner Art und Weise und in seinem Schaffen viele Menschen begeistert hat. Und ich bin sehr gespannt, lieber Herr Mühling, was wir denn heute machen. Und bitte erzählen Sie doch mal, um wen es denn heute geht.
5: Ja, ich dachte, es wäre mal ganz gut oder ganz amüsant, wenn wir uns über Werner Breunig mal unterhalten, der ja eine ganze Menge mit Marc Leberg zu tun hat und für den die Künstlerspur in Leipzig eine besondere Ehrung organisiert in der August-Bebel-Straße 27. Das ist das Haus der ehemaligen Gaststätte Wartburg, die bald einen anderen Namen hat, möglicherweise dann Hosteria di Marcello heißt, wird es am 24. September um 15.30 Uhr eine Ehrung geben mit der Anbringung einer Ehrentafel für Breunig dort am Haus.
4: Also das können wir uns schon mal in den Kalender eintragen. 24. September, 15.30 Uhr gibt es eine Ehrung für Werner Breunig, der ja hier auch in Markkleeberg gelebt hat, wie Sie gerade gesagt haben. Aber was ja noch viel entscheidender ist, der ja auch den Markkleebergerinnen und Markkleebergern eine Art Denkmal hinterlassen hat.
5: Das stimmt. Ich wollte zwar mit Ihnen erst über den Roman Rummelplatz sprechen, aber weil Sie mich jetzt gerade so drauf gebracht haben, würde ich zwei Worte zu einem Band sagen, der schon zu DDR-Zeiten mal erschienen ist und dann 2008 erweitert erschienen ist, der heißt Gewöhnliche Leute. Dort sind viele kleine Geschichten über das Leben in der DDR, sein Umfeld, sein Umgang mit den Mächtigen beschrieben. Und es gibt dort eine ganze Menge Verweise auf sein direktes Umfeld. Breunig hatte ja in Gautsch in der Karl-Liebknecht-Straße 14 mit seiner Familie gewohnt und war auch oft Gast in um die Ecke rum in der Gaststätte Wartburg. Dort ist er dann sogar mal Mitglied des Gaststättenbeirates geworden. Und er hat Gäste, die dort waren und die Umgebung beschrieben. Und das teilweise recht amüsant. Wenn Sie wollen, können wir da mal ein paar Sachen kurz anführen.
4: Auf jeden Fall sehr gerne.
5: Ja, also die Gaststätte, das weiß der Mark Kleberger und das wissen auch manche Leipziger, dort endete lange Zeit die Straßenbahnlinie 28, die von Mark Kleberg, ich glaube, bis nach Schkeuditz fuhr. Ich weiß es nicht mehr ganz genau, ich glaube, es war so. Und da beschreibt er, wie die Straßenbahn da rumquietscht und das Quietschen kommt dann zu den Quietschen der Baggern, der Braunkohlenbagger, die sich dann Mark Kleberg nähern und dann geht er auch auf die Gäste ein. Und einer dieser Gäste war der Lehrer Müller. Dieser Lehrer Müller, der spielt schon auch eine besondere Rolle bei Breunig.
4: Welche Rolle das genau ist, das werden wir gleich besprechen.

0: Ihr hört Second Radio und ihr hört Blick zurück, Gesichter und Geschichten aus Sachsen und von nebenan. Ich bin Thorsten Weikert und bei mir zu Gast ist der Publizist Bernd Müding. Heute geht es um Werner Breunig. Werner Breunig, der in Mark Leberg nicht nur seine Spuren, sondern auch ein literarisches Denkmal für Mark Leberg gesetzt hat, über den sprechen wir heute. Lieber Herr Mühling, wir haben gerade aufgehört und vielleicht reden wir weiter über, jetzt weiß ich gar nicht mehr, ich habe den Faden verloren, helfen Sie mir bitte.
1: Den Lehrer Rudolf Müller, da waren wir hängen geblieben.
0: Richtig.
1: Ja, den Rudolf Müller. Das ist das Verrückte, der taucht nicht nur unter den Gästen in der Wartburg auf, ja, da trank man Bier, erzählte deftige Sachen, die dann Breunig auch notiert hat. Und dieser Rudolf Müller lebte mit seiner Frau Annemarie auch im gleichen Haus wie Breunig. Und am Wochenende, das hatte mir Müllers Witwe erzählt, trafen sich die beiden Männer auf dem Hof, stellten dann so einen Campingtisch auf und spielten Schach. Begleitet von einer Flasche Schnaps. Und man konnte das also über Stunden lang machen und hatte große Freude, den einen oder anderen zu schlagen. Und dieser Rudolf Müller ist aber auch in die Literaturgeschichte eingegangen. Denn als Breunig unter der Kritik der SED und des Staates stand in dieser Zeit, hat er mal voller Wut ein Packen Ordner mit Manuskripten in die Mülltonne geschmissen. Das hat Müller gesehen und er hat sie rausgeholt. Und da hat sich auch was draus entwickelt. Und dieser Grund, weshalb er das in die Mülltonne geschmissen hat, der lag tiefer.
0: Wo lag denn der Grund?
1: Das hat etwas mit dem Beat-Off-Stand in Leipzig zu tun, in Mark Leberg. Es gab ja dieses berüchtigte Plenum der SED im November, oder eben der Entschuldigung, im Dezember 1965, und auf diesem Plenum griff Walter Ulbricht ganz massiv Werner Breunig an.
0: War das diese Geschichte mit dem Yeah, Yeah, Yeah? Ist das das?
1: Genau, Sie liegen richtig. Ja, da waren Sie vielleicht noch nicht auf der Welt, aber nee. Das war schon so. Ich war zu dieser Zeit Schüler der Rudolf-Hildebrand-Schule und im vorauseilenden Gehorsam hatte der Chef der SED-Bezirkszeitung in Leipzig, der hieß damals Paul Fröhlich, finsterer Typ, den Beschluss gefasst, den Rockgruppen oder Beattruppen, hieß das damals, das Leben schwer zu machen. Es wurden in Bezirk Leipzig etliche verboten. Später kam das in der DDR noch weitere dazu. Und wir waren natürlich sauer und hatten dann einen Beat Club 65 gegründet. Der traf sich in Chemiezimmer der Rudolf-Hildebrand-Schule. Wir haben zwei oder dreimal getroffen und bald kamen dann auch diese gläsekleinen Flugblätter dazu und wir wussten, es wird also im Ende Oktober 1965 eine Beat-Demo in Leipzig geben. Ja, und da wollten wir alle gerne dabei sein.
0: Ich habe mir jetzt noch mal eine weitere Person schon auf den großen Zettel der Persönlichkeiten Mark Leberg draufgeschrieben, Bernd Mühling. Und weil das reizt mich natürlich sehr, Mitgründer eines Beat-Rebellentums in der Rudolf-Hildebrand-Schule, das müssen wir auch noch mal irgendwann aufbereiten.
1: Ja, eher Mitläufer.
0: Naja,
1: aber Mitgründer war ich bei einer Nachfolgegeschichte in meinem Heimatort. Ja, aber da eher Mitläufer, aber ich hatte vor, zu dieser Beat-Demo mitzugehen. An dem Tag hatte ich mich dann verabredet mit meiner Tanzstundenpartnerin und die Eltern in Mark Leberg, die hielten mich mit Fragen ohne Ende fest. Und als ich dann mich endlich auf die Schwalbe schwingen konnte, ja, da kamen mir dann schon Leute dort kurz vorm Grunewitzer Kreuz entgegen, die mir dann von dem Polizeieinsatz erzählten. Aber diese Geschichte hat sich nach Berlin durchgesprochen und hat etwas mit Breunig zu tun.
0: Und darüber werden wir gleich sprechen.

0: Ihr hört Second Radio und ihr hört Blick zurück, Gesichter und Geschichten aus Sachsen und von nebenan. Mein Name ist Thorsten Weikert und bei mir zu Gast der Publizist Bernd Mühling. Es geht heute um Werner Bräunig und wir haben ja gerade angefangen über die Kampagne des ZK der SED, der damaligen DDR und der Medien gegen den Markleberger Werner Bräunig zu sprechen, beziehungsweise auch gegen die Beatmusik. Und lieber Herr Mühling, was gibt es denn dazu noch zu berichten?
1: Ja, also zu den Initiatoren dieser Kampagne, da gehörte Herr Ulbricht, aber auch Honecker. Und man hatte sich dann auf Bräunig eingeschossen, weil in der Zeitschrift Neue Deutsche Literatur wenige Wochen vor dem Beginn dieses Plenums Ausschnitte aus dem Roman erschienen, der später mal Rummelplatz heißt. Und dort wurde eben sehr offen und ehrlich die Zustände in der DDR beschrieben, rund um die Wismut, um das Erzgebirge, dort wo Bräunig herkommt. Ja, er kommt aus einer Arbeiterfamilie, hat dann in verschiedenen Berufen gearbeitet, von der Wäscherei bis zum Tiefbau, bis zum Untertage-Tiefbau in einer Färberei und. Und zwischendurch war er auch mal im Gefängnis und dann hat er wieder als Korrespondent gearbeitet und hat da sehr viele Menschen kennengelernt und beschreibt die sehr schön. Und als das ist natürlich den Oberen in die Nase gestiegen und man hat dann gesagt, also bei Bräunig würde das sozialistische Miteinander in den Dreck getreten. Das fand Ulbricht so und Honecker trat danach und seine Kritik ging bis halb zur Pornografie, weil dann eben ein paar erotische Sachen auch auftauchten in dem Roman, der später Rummelplatz hieß und 30 Jahre nach dem Tode Bräunigs erschien.
0: Also der ist sozusagen zu Lebzeiten von Bräunig nicht veröffentlicht worden. Erst nachdem die Wende passiert ist, weit nach der Wende 2007, ist der Roman veröffentlicht worden. Was weiß man denn so von der ganzen Familie Werner Bräunig?
1: Also Bräunig war zweimal verheiratet. In seiner ersten Ehe hatte er drei Mädchen und in seiner zweiten Ehe zwei Söhne, mit denen er von 1961 bis Ende 1968 in Markleberg wohnte. Da kann ich mal jetzt ein bisschen Werbung für mich machen, weil ich herausgefunden habe, dass er viel länger in dieser Stadt gelebt hat, als seine Biografin herausgefunden hat. Die hatte sich wahrscheinlich auf die Aussagen seiner Söhne bezogen. Und ich habe im Archiv ein paar andere Sachen gefunden. Die Anmeldung aus Markleberg und die Abmeldung in Markleberg und die Anmeldung aus Halle. Ja, und dieser Zeit gab es dann natürlich auch jede Menge Geschichten rund um Bräunig. Man versuchte ihn auszuhorchen, aber man übte auch Solidarität. Und seine Schwägerin, die ging mit mir in die Klasse und die hatte mir dann mal erzählt, dass dann auch plötzlich mal Biermann vor der Tür stand mit seiner bekannten Schauspielerin, Ehefrau. Na, und es gab aber auch der DDR-Kulturminister, also der stellvertretende Kulturminister, der hieß Höpke nach Markleberg. Und irgendwann hatte man also Bräunig total eingeschüchtert. Ja, zu dieser Zeit noch Assistent am Literaturinstitut war. Also Bräunig hat weitergeschrieben, aber es ist erstmal nichts veröffentlicht und dieses Manuskript ist dann beim AFWA-Verlag verblieben und die haben das dann irgendwann, glaube ich, sogar der Stasi gegeben und nach der Wende haben das die Kinder zurückgekriegt.
0: Das wiedergefundene Manuskript wurde zum Buch 2007 veröffentlicht, aber es gibt ja auch noch ein Chemnitzer Opernprojekt über dieses Buch.
1: Genau, es gibt eine ganze Menge. Schön, dass Sie das fragen. Und zwar dieses Opernprojekt ist gestartet worden letztes Jahr im Kulturhauptstadtjahr. Und es gab also eine ganze Reihe Aufführungen. Also offenbar sind die Chemnitzer, die ehemaligen Wismut-Leute, die das hautnah erlebt haben, diese Zeit damit verbunden. Denn der Rummelplatz beginnt 1949 mit der Gründung der DDR und endet am 17. Juni 1953. Und sein Sohn Klaus Bräunig hat das gefunden und hat das für seine Geschwister dann auch mit dem Verlag verhandelt und dann zur Publikation gebracht.
0: Werner Preunig wird geehrt hier in Markkleeberg und darüber werden wir gleich nochmal sprechen.

0: Ihr hört Second Radio und ihr hört Blick zurück, Gesichter und Geschichten aus Sachsen und von nebenan. Mein Name ist Thorsten Weikert und bei mir zu Gast ist der Publizist Bernd Mühling. Es geht heute um Werner Breunig, der in Markkleeberg viele Spuren hinterlassen hat, einen Roman geschrieben hat, Rummelplatz, der ist aber erst 2007 veröffentlicht worden, lange nachdem Werner Breunig diesen Planeten verlassen hat. Lieber Herr Mühling, was ist denn so in den letzten Jahren seines Lebens passiert?
1: Also der Mann war dann offenbar eingeschüchtert. Ja. Seine Assistentenstelle am Leipziger Literaturinstitut gab er auf. Ja. Er hat dann kleine Sachen geschrieben, auch kleine Sachen veröffentlicht. Es wurden dann auch die gewöhnlichen Leute veröffentlicht, über die wir vorhin gesprochen haben. Da ist also ein großer Teil dieser Geschichten drin, die auch in der neuen Fassung enthalten sind. Und man hat dann versucht, ihn so ein bisschen unter Kuratel zu stellen und hat ihm dann angeboten, eine Redakteursstelle in Halle bei der SED-Bezirkszeitung, die hieß damals Freiheit, heute heißt die Mitteldeutsche Zeitung. Dort hat er einiges geschrieben, der Chefredakteur der Freiheit hat dann so einen Bericht geschrieben, dass man ihn positiv sieht und Breunig ist dann später auch nach Halle gezogen. Die Ehe ging hier auseinander und das lag natürlich auch an dem Kummer, den er ertragen musste und den er dann unter anderem mit den anregenden Getränken aus der Wartburg gestillt hat. Er starb früh und es war dann wenig von ihm zu hören, bis dann der Rummelplatz erschien. Das war wie ein Knaller. Es gab seitdem 10 Auflagen in deutscher Sprache und er wurde in mehr als 20 weitere Sprachen übersetzt. Es gab Rundfunk, Hörspiele, Futures und, nicht nur in Deutschland. Und das liegt an dieser wunderbaren Sprache, die dieser schreibende Arbeiter da einfach verinnerlicht hatte. Es gab zu DDR-Zeiten die ganz älteren Herrschaften, die etwa mein Alter sind, wissen das vielleicht noch. Es gab ein Gedicht, Du unsere Zeit. Das wurde sogar als Lehrstoff an DDR-Schulen. Und es gab mehrere Betrachtungen, Kommentare, Porträts über Breunig, die zum Glück das Andenken an diesen Mann bis heute aufrechterhalten.
0: Und dieses Andenken wird auch weiter aufrechterhalten hier in Markkleeberg. Es wird eine Ehrentafel enthüllt und zwar am 24. September um 15.30 Uhr. Und lieber Herr Mühling, wer wird denn da alles dabei sein?
1: Ja, es gibt da, wenn Sie so wollen, 4 mehr oder weniger kurze Redebeiträge. Einen wird unser Markkleeberger Oberbürgermeister Carsten Schütze leisten, der war ja auch mal Lehrer an der Rudolf-Hildebrand-Schule, ist zwar jünger, aber dem ist das noch recht verinnerlicht. Ich freue mich, dass Klaus Breunig kommen wird, der vor allem zum wiedergefundenen Manuskript und den internationalen oder der internationalen Bedeutung etwas sagen wird. Volker Kühler über Breunigs Jahre als Student und Dozent am Leipziger Literaturinstitut und dann gibt es noch einen Bernd Mühling, der die Markkleeberger Spuren verfolgt hat.
0: Lieber Herr Mühling, und diese Spuren, die haben Sie ja heute hier in unserer Folge auch nochmal dargelegt. Das fand ich sehr, sehr spannend. Eine tolle Geschichte über Werner Breunig. Und das ist jetzt die Gelegenheit für mich, um auch mal nach dem Buch Rummelplatz zu schauen und vielleicht auch noch die anderen Dinge, die Werner Breunig veröffentlicht hat, um mir das mal im Urlaub, der ja hoffentlich auch bald ansteht, dann mal reinzuziehen. Lieber Herr Mühling, vielen Dank für die spannende Geschichte. Und nächste Woche hört ihr eine weitere Folge von Blick zurück, Gesichter und ihre Geschichten aus Sachsen und von nebenan hier bei Second Radio. 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
1: Ich bin Jan-Henner Reitzer. Nach der Geburt eines Kindes sollen Eltern in Zukunft in den meisten Fällen automatisch Kindergeld bekommen, also keinen Antrag mehr dafür stellen müssen. Der Bundesrat hat einem entsprechenden Gesetz zugestimmt.
2: Eltern sollen Kindergeld bekommen, sobald das Kind eine steuerliche Identifikationsnummer erhalten hat und natürlich sobald der Familienkasse unter anderem die Kontoverbindung der Eltern vorliegt. Das Ganze soll ab dem kommenden Jahr schrittweise umgesetzt werden. Heißt, im ersten Schritt soll das Verfahren für Familien gelten, die bereits für ein älteres Kind Kindergeld bekommen. Dann soll das Verfahren auf erste Kinder ausgeweitet werden. Das geht aber nur unter bestimmten Voraussetzungen. Zum Beispiel muss mindestens ein Elternteil mit dem Kind in Deutschland leben. Und die Familienkasse darf keinen Zweifel im Anspruch auf Kindergeld haben. Fiona Reinhardt, Nachrichtenredaktion.
1: Heute soll auch die Neuauflage des Tankrabatts ab Oktober von Bundestag und Bundesrat auf den Weg gebracht werden. Rechnerisch wird Benzin und Diesel damit um knapp 17 Cent günstiger, wenn die Ölkonzerne die Steuerentlastung komplett weitergeben. Die Entlastung soll befristet bis Ende des Jahres gelten. Danach strebt die Bundesregierung einen Spritpreisdeckel an. Den fordern auch die Länder. Die sagen, der Preis pro Liter müsse dauerhaft wieder auf unter 2 Euro sinken. Italiens rechte Regierung verschärft Regeln an Schulen. Ab dem kommenden Schuljahr gilt dort ein Burka-Verbot und eine Obergrenze für ausländische Schüler mit geringen Italienischkenntnissen.
3: Bei einem Drittel ist Schluss, denn mehr Ausländer, die nicht gut Italienisch sprechen, sei für alle in der Klasse ein Problem, sagt die Regierung hier. Im Blick hat sie vor allem neu zugewanderte Kids und Jugendliche und auch Eltern mit Sprachproblemen, die müssen hier bald Italienisch lernen, ansonsten gibt's ein Bußgeld. Außerdem wird Gesicht zeigen Pflicht. Burka und Co. sind ab dem kommenden Schuljahr hier tabu. Claudia Wächter, Rom.
1: Wer in Deutschland online etwas für 1.000 Euro kauft, zahlt zunehmend in Raten. Nach einer Umfrage des Vergleichsportals Verivox entscheiden sich 15% der Befragten dafür, rund 6% mehr als vor 2 Jahren. Ratenzahlung wird dabei eher von Menschen gewählt, die weniger verdienen.
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1: Das Wetter, die Vorhersage des Deutschen Wetterdienstes. Es ist verbreitet sonnig, nur im Osten und Nordosten sind dagegen viele Wolken unterwegs. Im Norden und Osten bei 16 bis 20 Grad, im Süden und Westen erreichen die Höchstwerte 18 bis 25 Grad. Auch morgen im Norden wolkig und etwas Regen ist möglich, sonst startet nochmal ein freundliches Wochenende mit Sonnenschein und es wird nochmal sommerlich warm, bis zu 30 Grad am Oberrhein, sonst 22 bis 26 Grad, im Norden 17 bis 21 Grad.
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1: Das Wetter, die Vorhersage des Deutschen Wetterdienstes. Es ist verbreitet sonnig, nur im Osten und Nordosten sind dagegen viele Wolken unterwegs. Im Norden und Osten bei 16 bis 20 Grad, im Süden und Westen erreichen die Höchstwerte 18 bis 25 Grad. Auch morgen im Norden wolkig und etwas Regen ist möglich, sonst startet nochmal ein freundliches Wochenende mit Sonnenschein und es wird nochmal sommerlich warm, bis zu 30 Grad am Oberrhein, sonst 22 bis 26 Grad, im Norden 17 bis 21 Grad.
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1: Ich bin Jan-Henner Reitze. Der Bundestag hat die Neuauflage des Tankrabatts beschlossen. Mit dem Gesetz wird die Energiesteuer auf Diesel und Benzin von Oktober bis Ende Dezember um 14 Cent pro Liter gesenkt.
2: Zusammen mit der Mehrwertsteuer sollen Diesel und Benzin insgesamt 17 Cent günstiger werden. Ob diese Steuerentlastung aber wirklich bei den Menschen ankommt, bleibt abzuwarten. Die Grünen beispielsweise fürchten, dass das nicht der Fall sein wird und die Mineralölkonzerne sich weiter die Taschen voll machen. Die CDU hält dagegen, dass der Tankrabatt das beste, schnell verfügbare Instrument sei. Durch ist der Tankrabatt mit der Abstimmung im Bundestag aber noch nicht. Der Bundesrat muss jetzt auch noch zustimmen. Der will sich aber heute noch damit beschäftigen, sodass das Gesetz am 1. Oktober in Kraft treten kann. Fiona Reinhardt, Nachrichtenredaktion.
1: Für andere Gesetze hat der Bundesrat den Weg heute schon frei gemacht. Unter anderem soll Kindergeld künftig in der Regel automatisch ausgezahlt werden, ohne dass Eltern nach der Geburt ihres Kindes dafür einen Antrag stellen müssen. Die Umstellung soll mit dem Jahreswechsel schrittweise kommen. Erstmal soll der Antrag nur wegfallen, wenn Eltern schon ein älteres gemeinsames Kind haben, für das sie schon Kindergeld bekommen. Durch den Bundesrat ist auch ein Gesetz, das Opfern von Unfällen mit E-Rollern helfen soll, Schadenersatz zu bekommen. In ganz Deutschland hat die Initiative Schulstreik gegen Wehrpflicht heute zu Demos aufgerufen in insgesamt 100 Städten, darunter Berlin, Hamburg, Frankfurt, Main oder Stuttgart. Die Proteste richteten sich gegen eine mögliche Wiedereinführung der Wehrpflicht.
3: Die Aktionen sollten so lange gehen, bis eine Wehrpflicht wieder vom Tisch ist, sagt Bela Breitner, Pressesprecher von Schulstreik gegen Wehrpflicht. Laut Gesetz werden alle jungen Männer ab Jahrgang 2008 gemustert. Das Ziel, Freiwillige zu gewinnen, weil die Bundeswehr mehr Soldaten braucht. Thomas Thonfeld, Berlin.
1: Bei der Parlamentswahl in Russland hat die Kreml-Partei eine deutliche Mehrheit von 3/4 der Sitze zugesprochen bekommen. Die Partei Geeintes Russland, die für den Kurs von Präsident Wladimir Putin steht, kommt nach dem offiziellen Endergebnis auf 349 der 450 Sitze. Putin hatte die Wahl auch als Abstimmung über den Krieg in der Ukraine inszeniert. Parteien, die ihm kritisch gegenüberstehen, waren von der Wahl ausgeschlossen worden.
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1: Das Wetter, die Vorhersage des Deutschen Wetterdienstes. Es ist verbreitet sonnig, nur im Osten und Nordosten sind dagegen viele Wolken unterwegs. Im Norden und Osten bei 16 bis 20 Grad, im Süden und Westen erreichen die Höchstwerte 18 bis 25 Grad. Auch morgen im Norden wolkig und etwas Regen ist möglich. Sonst startet nochmal ein freundliches Wochenende mit Sonnenschein und es wird nochmal sommerlich warm. Bis zu 30 Grad am Oberrhein, sonst 22 bis 26 Grad, im Norden 17 bis 21 Grad.
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1: Das Wetter, die Vorhersage des Deutschen Wetterdienstes. Es ist verbreitet sonnig, nur im Osten und Nordosten sind dagegen viele Wolken unterwegs. Im Norden und Osten bei 16 bis 20 Grad, im Süden und Westen erreichen die Höchstwerte 18 bis 25 Grad. Auch morgen im Norden wolkig und etwas Regen ist möglich, sonst startet nochmal ein freundliches Wochenende mit Sonnenschein und es wird nochmal sommerlich warm, bis zu 30 Grad am Oberrhein, sonst 22 bis 26 Grad, im Norden 17 bis 21 Grad.
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0: Hallo, hier ist René aus der Redaktion. Jetzt geht es bei uns mal um künstliche Intelligenz in der Schule. Und gut 3/4 der Schulkinder ab 10 Jahren nutzen inzwischen KI-Anwendungen wie ChatGPT bei den Hausaufgaben. Doch ist das überhaupt erlaubt? Viele Eltern fühlen sich genau bei diesem Thema alleingelassen. Die meisten haben keine Ahnung, welche KI-Regeln an der Schule gelten. Und das bestätigt jetzt auch eine bundesweite Studie. Pia aus der Redaktion hat die Einzelheiten.
1: Bei den Hausaufgaben hilft mir Gemini.
2: Für Referate benutze ich manchmal ChatGPT, aber ich weiß gar nicht, ob das an meiner Schule überhaupt erlaubt ist.
3: Das wissen Mama und Papa meist auch nicht. Laut einer neuen Studie des Nachhilfeanbieters Studienkreis fühlt sich die Hälfte aller Eltern schlecht über KI-Regeln informiert, so Sprecher Thomas Momotow.
4: Die meisten Kinder greifen regelmäßig zu KI-Tools, wenn es um Hausaufgaben oder wenn es um Referate geht. Im Grunde ist die Schule selbst das Problem, denn viele Eltern wissen zwar, dass es welche Regeln gibt. Sie kennen sie aber nicht.
3: Laut Studie gibt es zwar zu Hause nur wenig Streit um KI, aber wenn, geht es um die Sorgen der Eltern, dass die Kids sich zu sehr auf KI verlassen und nicht mehr selbst denken. Das geht nicht nur den Eltern so, betont Lehrer und Autor Joscha Falk.
5: Interessanterweise sind die Sorgen der Eltern fast deckungsgleich mit denen vieler Lehrkräfte. Und wir sehen natürlich die Gefahr, dass das Abkürzen mit KI dem anstrengenden Lernen vorgezogen wird und dann mit Lernen verwechselt wird. Und im schlimmsten Fall führt es dann zu Kompetenzverlust und Abhängigkeit.
3: Viele Eltern fühlen sich mit diesem Problem alleingelassen. Sie sehen sich als wichtigste KI-Orientierung für ihre Kinder die Schule erst auf Platz 3. Knapp die Hälfte wünscht sich daher KI-Unterricht. 57% fordern klare Regeln von der Schule. Die Lösung sieht Joscha Falk im gemeinsamen Austausch.
5: Dadurch, dass KI sozusagen die Lebenswelt der Kinder und Jugendlichen durchdringt, verschiebt sich der Bildungsauftrag und insofern ist es auch eine Aufgabe für die Erziehungspartnerschaft zwischen Elternhaus und Schule. Aus meiner Sicht ist KI eine gemeinsame Gestaltungsaufgabe.
3: Deshalb rät Thomas Momotow von Studienkreis allen Eltern,
4: KI nicht verbieten, sondern begleiten. Also mit dem Kind über die Ergebnisse sprechen, gemeinsam ausprobieren und selbst neugierig bleiben, denn dann bleibt man auch im Gespräch mit dem Kind.
3: KI wird den Schulalltag auch künftig begleiten. Umso wichtiger ist es, dass Kinder lernen, sie sinnvoll zu nutzen, gemeinsam mit Eltern und Schule.

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1: Ich bin Jan-Henner Reitzer. Tanken soll ab Oktober wieder um 17 Cent pro Liter günstiger werden. Zumindest, wenn die Mineralölkonzerne die Steuersenkung komplett weitergeben. Der Bundestag hat die Neuauflage des Tankrabatts heute beschlossen. Auch der Bundesrat stimmte zu. Die vorgesehene Entlastung soll bis Ende des Jahres gelten und steht in der Kritik, zum Beispiel von der Opposition im Bundestag. Ein Kritikpunkt: statt Tanken für alle günstiger zu machen, müsse eine gezielte Entlastung für diejenigen her, die Unterstützung auch wirklich nötig haben. Der Bundesrat hat sich heute mit vielen weiteren Themen beschäftigt. Unter anderem haben die Länder den Bund aufgefordert, mehr gegen Challenges in sozialen Medien zu tun, die Kinder und Jugendliche in Gefahr bringen.
2: An lebensgefährlichen Orten klettern, scharfe oder gar giftige Dinge zu sich nehmen oder sich zu würgen bis zum Blackout oder noch Schlimmeres. Solche vermeintlichen Challenges oder Mutproben in sozialen Medien können zu schwersten Verletzungen führen. Die Länderinitiative richtet sich an die Bundesregierung. Sie wird damit aufgefordert, das Recht zu schärfen. Mit einem Straftatbestand des Verleitens von Minderjährigen zu Selbstschädigungen. Onni Thorau, Berlin.
1: Die Menschen in Deutschland sparen lieber, anstatt Geld auszugeben. Im September hat das Konsumklima nach einer Marktforschungsstudie einen Dämpfer bekommen. Als Grund dafür werden unsichere politische Zeiten weltweit genannt, sowie teure Energie.
3: Die Neigung zum Sparen ist so hoch wie seit der Finanzkrise 2008 nicht mehr, so die Konsumforscher. Gleichzeitig seien die Erwartungen an die Einkommensaussichten stark gesunken. Sie sind demnach auf dem niedrigsten Wert seit April. Vor allem die hohen Energiepreise sorgen für Verunsicherung bei vielen Menschen. Deswegen rechnen die meisten damit, dass sie in den nächsten Monaten weniger kaufen werden. Außerdem werden sich wohl auch viele mit größeren Investitionen zurückhalten. Die Erhebung der Konsumforscher zeigt, dass auch die Bereitschaft zu größeren Anschaffungen leicht gesunken ist. Fiona Reinhardt, Nachrichtenredaktion.
1: In der Nähe von Barcelona sollen zwei Frauen rund 2 Jahre lang mit der Leiche eines Mannes im Haus gelebt haben. Nach ersten Ermittlungen der Polizei starb der Mann im Alter von 77 Jahren eines natürlichen Todes. Der Mann, seine 59-jährige Frau und seine 22-jährige Tochter sollen ihr Haus seit Beginn der Corona-Pandemie kaum noch verlassen haben.
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1: Das Wetter, die Vorhersage des Deutschen Wetterdienstes. Es ist verbreitet sonnig, nur im Osten und Nordosten sind dagegen viele Wolken unterwegs. Im Norden und Osten bei 16 bis 20 Grad, im Süden und Westen erreichen die Höchstwerte 18 bis 25 Grad. Auch morgen im Norden wolkig und etwas Regen ist möglich. Sonst startet nochmal ein freundliches Wochenende mit Sonnenschein und es wird nochmal sommerlich warm. Bis zu 30 Grad am Oberrhein, sonst 22 bis 26 Grad, im Norden 17 bis 21 Grad.
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0: Hallo, hier ist René aus der Redaktion. 10,8 Millionen Tonnen Lebensmittel. Diese enorme Menge werfen wir in Deutschland jedes Jahr weg. Oder anders gesagt, wir verschwenden sie. Und mit wir sind tatsächlich wir gemeint, denn einen wesentlichen Anteil haben neben dem Handel die Privathaushalte. Jährlich landen da nämlich pro Kopf durchschnittlich rund 75 Kilogramm Lebensmittel im Müll. Die Gründe dafür sind bei jedem sicherlich anders. Fakt ist aber, dass wir so auch viele Euros einfach in der Tonne versenken. Wie viel genau und wie ihr dieses Geld sogar noch mehr sparen könnt, einfach nur indem ihr Lebensmittel rettet, das sagt uns jetzt mal Mario.
1: Zu oft landen Lebensmittel im Müll. Wenn man den Anteil der Haushalte in Geld umrechnet, entsorgt jeder von uns pro Jahr durchschnittlich 372,50 Euro. Das könnte sparen, wer Einkäufe gut plant, Lebensmittel richtig lagert und sie auch nicht gleich wegwirft, sobald das Mindesthaltbarkeitsdatum erreicht ist.
2: Viele Lebensmittel sind wirklich noch viel länger genießbar, auch wenn das MAD schon erreicht ist. Und zwar genau deshalb, weil es sich beim MAD eben nicht um das Verfallsdatum handelt, sondern das besagt nur, dass der Handel bis zu diesem Termin die gewohnte Qualität eben garantiert. Das heißt aber nicht, dass die Produkte danach verdorben sind. Zum Beispiel ein Joghurt, der ist oft noch Tage und manchmal Wochen nach Erreichen des MADs genießbar. Und ein guter Anhaltspunkt dafür ist einfach, die eigenen Sinne zu nutzen. Riecht es noch gut? Sieht es noch gut aus? Und schmeckt es auch noch genauso, wie ich es kenne? Dann sind die Lebensmittel in der Regel auch noch gut.
1: So Julia Nikschik vom Lebensmittelretter Too Good To Go. Aber nicht nur in Privathaushalten fallen Millionen von Tonnen an Lebensmittelmüll an, was wertvolle Ressourcen verschwendet. Auch der Handel wirft unglaublich viel weg.
2: Und das Traurige ist eigentlich, dass viele der Lebensmittel gar nicht weggeworfen werden müssten. Viele Gastronomen, Bäcker und Lebensmittelhändler haben eben am Ende des Tages noch Lebensmittel über, die einwandfrei sind, aber am nächsten Tag nicht mehr verkauft werden können. Und ob das jetzt Kuchen oder Salat oder Obst und Gemüse sind, das eben vielleicht nicht so wunderschön gerade gewachsen ist, da kommt so viel zusammen.
1: Genau diese Lebensmittel kann man aber mit der Too Good To Go App retten. Hier werden sie nämlich von ganz unterschiedlichen Partnerbetrieben in sogenannten Überraschungstüten angeboten.
2: Überraschung, weil man nur einen groben Einblick kriegt, was in der Tüte landet. Zum Beispiel eine Obst- und Gemüse-Überraschungstüte. Und dafür bezahlt man auch nur noch maximal die Hälfte des eigentlichen Warenwertes, der in der Tüte enthalten ist. 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Wer ein- bis zweimal pro Woche eine Tüte mit uns rettet, kann jährlich rund 630 Euro sparen. Und das Schöne ist, dass man da auch gleichzeitig der massiven Lebensmittelverschwendung auch noch einen Riegel vorschieben kann.
3: Gut durch den Feierabend.

0: Hallo, hier ist René aus der Redaktion. 10,8 Millionen Tonnen Lebensmittel. Diese enorme Menge werfen wir in Deutschland jedes Jahr weg. Oder anders gesagt, wir verschwenden sie. Und mit wir sind tatsächlich wir gemeint, denn einen wesentlichen Anteil haben neben dem Handel die Privathaushalte. Jährlich landen da nämlich pro Kopf durchschnittlich rund 75 Kilogramm Lebensmittel im Müll. Die Gründe dafür sind bei jedem sicherlich anders. Fakt ist aber, dass wir so auch viele Euros einfach in der Tonne versenken. Wie viel genau und wie ihr dieses Geld sogar noch mehr sparen könnt, einfach nur indem ihr Lebensmittel rettet, das sagt uns jetzt mal Mario.
1: Zu oft landen Lebensmittel im Müll. Wenn man den Anteil der Haushalte in Geld umrechnet, entsorgt jeder von uns pro Jahr durchschnittlich 372,50 Euro. Das könnte sparen, wer Einkäufe gut plant, Lebensmittel richtig lagert und sie auch nicht gleich wegwirft, sobald das Mindesthaltbarkeitsdatum erreicht ist.
2: Viele Lebensmittel sind wirklich noch viel länger genießbar, auch wenn das MAD schon erreicht ist. Und zwar genau deshalb, weil es sich beim MAD eben nicht um das Verfallsdatum handelt, sondern das besagt nur, dass der Handel bis zu diesem Termin die gewohnte Qualität eben garantiert. Das heißt aber nicht, dass die Produkte danach verdorben sind. Zum Beispiel ein Joghurt, der ist oft noch Tage und manchmal Wochen nach Erreichen des MADs genießbar. Und ein guter Anhaltspunkt dafür ist einfach, die eigenen Sinne zu nutzen. Riecht es noch gut? Sieht es noch gut aus? Und schmeckt es auch noch genau so, wie ich es kenne? Dann sind die Lebensmittel in der Regel auch noch gut.
1: So Julia Nickschick vom Lebensmittelretter Too Good To Go. Aber nicht nur in Privathaushalten fallen Millionen von Tonnen an Lebensmittelmüll an, was wertvolle Ressourcen verschwendet. Auch der Handel wirft unglaublich viel weg.
2: Und das Traurige ist eigentlich, dass viele der Lebensmittel gar nicht weggeworfen werden müssten. Viele Gastronomen, Bäcker und Lebensmittelhändler haben eben am Ende des Tages noch Lebensmittel über, die einwandfrei sind, aber am nächsten Tag nicht mehr verkauft werden können. Und ob das jetzt Kuchen oder Salat oder Obst und Gemüse sind, das eben vielleicht nicht so wunderschön gerade gewachsen ist, da kommt so viel zusammen.
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2: 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Und das Schöne ist, dass man da auch gleichzeitig der massiven Lebensmittelverschwendung auch noch einen Riegel vorschieben kann.

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1: Mein Name ist Rebecca Polster. Leipziger Markttage angelaufen. Meißen bewirbt sich um Tag der Sachsen. Bundesstraße nördlich von Zittau freigegeben. Die Meldungen im Einzelnen. In der Leipziger Innenstadt ist heute Vormittag der Startschuss für die Leipziger Markttage gefallen. 10 Tage lang lädt das Marktamt ein zu Handel, Handwerk, Genuss und Kultur. Auf einer großen Flaniermeile präsentieren mehr als 100 Händler ihre Waren. Die Marktbühne bietet täglich ein Unterhaltungsprogramm mit Live-Musik. Im Salzgässchen können die Gäste bei mittelalterlicher Musik zwischen Handwerks- und Schankhütten spazieren. Ein italienischer Markt lockt auf den Nikolaikirchhof, wo auch der herbstlich geschmückte Erntedankbrunnen bestaunt werden kann. Rund um die Leipziger Markttage gibt es verschiedene Höhepunkte. So treten von heute bis zum Sonntag etliche Drehorgelspieler in der Leipziger Innenstadt auf. Morgen veranstaltet der Leipziger Kochkunstverein einen Grillwettbewerb. Zünftig gefeiert werden darf am Sonntag beim Oktoberfest. Zum Abschluss am 4. Oktober gehört die Bühne dann dem Ensemble der Musikschule Leipzig. Die Stadt Meißen will 2029 den Tag der Sachsen ausrichten. Dafür macht sich der Stadtrat stark. Das Bürger- und Vereinsfest soll dann bereits Mitte Juli stattfinden und nicht wie sonst im September, damit es nicht dem Meißner Weinfest in die Quere kommt. Als Festgelände bietet sich vor allem der Stadtteil Köln an mit den angrenzenden Straßenzügen und den Elbwiesen. Die Altstadt soll nicht genutzt werden, weil dort im Jubiläumsjahr zu 1100 Jahren Meißen schon andere kulturelle Höhepunkte geplant sind. Sollte Meißen den Zuschlag bekommen, winken eine Förderung vom Freistaat und Unterstützung bei der Vorbereitung. Außerdem geht die Stadt davon aus, dass die Feierlichkeiten die Wirtschaft und den Tourismus ankurbeln und das Ehrenamt stärken. Nördlich von Zittau wurde vorhin die B96 zwischen Mittel-Herwigsdorf und Oderwitz freigegeben. Fast 1,5 Jahre lang war die Bundesstraße auf mehr als 2 Kilometern ausgebaut worden. Laut Landesamt für Straßenbau und Verkehr wurden die Straßendecke und die Entwässerung erneuert. Außerdem wurde entlang der Straße ein Radweg angelegt. Im Zuge der Arbeiten musste auch die Brücke über das Landwasser in Schuss gebracht werden. Einige Restarbeiten stehen in den nächsten Tagen noch an. So müssen zum Beispiel die Umleitungsschilder für den Busverkehr abgebaut werden. Alles zusammen hat fast 7 Millionen Euro gekostet. Den größten Teil des Geldes hat der Bund bereitgestellt. Soweit die Meldungen.
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1: Bis zum Abend bleibt es östlich der Elbe noch länger stark bewölkt und örtlich ist Sprühregen möglich. Sonst ist es freundlicher mit mehr Sonne und weniger Wolken. Die Temperatur liegt zwischen 15 Grad an der Neiße und 19 Grad im Zwickauer Land. Der Wind weht schwach bis mäßig und dreht allmählich auf Süd. In der Nacht geht im Osten die Bewölkung zurück. Es ist sternenklar. In den Frühstunden bildet sich stellenweise Nebel. Bei Tiefstwerten zwischen 8 und 1 Grad ist Bodenfrost nicht ausgeschlossen. Morgen scheint häufig die Sonne und es bleibt trocken. Die Höchstwerte liegen zwischen 21 und 24 Grad.
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1: Ich bin Jan-Henner Reitze. Die Neuauflage des Tankrabatts kommt. Bundestag und Bundesrat haben das Gesetz auf den Weg gebracht, das eine Steuersenkung von insgesamt rund 17 Cent pro Liter Benzin und Diesel vorsieht. Es soll von Oktober bis Ende Dezember gelten.
2: Experten haben ausgerechnet, dass der durchschnittliche Verbrennerfahrer so in den nächsten 3 Monaten etwa 32 bis 36 Euro spart, je nach Fahrleistung, Verbrauch und Tankverhalten. Allerdings bleibt abzuwarten, ob die 17 Cent wirklich vollständig bei den Autofahrern ankommen, denn schon beim letzten Tankrabatt wurde kritisiert, dass die Mineralölkonzerne die Steuersenkung nicht vollständig weitergegeben haben. Das Gesetz soll zum 1. Oktober in Kraft treten. Es kostet den Staat voraussichtlich Steuerausfälle von rund 2,5 Milliarden Euro. Fiona Reinhardt, Nachrichtenredaktion.
1: Deutschlandweit haben heute tausende Schülerinnen und Schüler gegen eine mögliche neue Wehrpflicht demonstriert. Aktionen gab es in 100 Städten. Die Initiatoren sprechen von insgesamt 45.000 Teilnehmenden. Seit Januar gibt es wieder eine verpflichtende Musterung mit dem Ziel, genug Freiwillige für den Truppenausbau der Bundeswehr zu gewinnen. Gelingt das nicht, besteht die Möglichkeit, dass der Bundestag über eine Wiedereinführung der Wehrpflicht abstimmt. VW sowie die Konzerntöchter Audi und Seat rufen weltweit mehrere Millionen Fahrzeuge in die Werkstätten zurück. In Deutschland sind mindestens 950.000 Autos betroffen. Es geht um ein Problem mit einer Schraube, das zum Ausfall der Lenkung führen könnte.
3: Der Rückruf sei vorsorglich, ein Audi-Sprecher erklärte. Bislang habe es in diesem Zusammenhang, Zitat, keine Personen- oder weitergehenden Sachschadensfälle gegeben. Die problematische Schraube an der Lenkung, heißt es, könnte bei bestimmten Umwelteinflüssen und jahrelangem Betrieb unter Streusalzeinfluss korrodieren und die Lenkung beeinträchtigen. Betroffen sind zahlreiche Modelle von VW aus vielen Baujahren, ebenso Audi- und Seat-Modelle. Der Austausch der Schraube in der Werkstatt dauert laut VW bis zu einer Stunde. Ronny Tochau, Nachrichtenredaktion.
1: Im Online-Shopping tritt für Pakete aus Drittstaaten in die EU ab November eine neue Bearbeitungsgebühr von 2 Euro pro Stück in Kraft. Für die Zahlungen sollen die Online-Plattformen zuständig sein. Die Gebühr ist Teil einer Zollreform, die Kosten einer zunehmenden Flut von Paketen aus China entgegengesetzt werden soll.
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1: Das Wetter, die Vorhersage des Deutschen Wetterdienstes. Es ist verbreitet sonnig, nur im Osten und Nordosten sind dagegen viele Wolken unterwegs. Im Norden und Osten bei 16 bis 20 Grad, im Süden und Westen erreichen die Höchstwerte 18 bis 25 Grad. Auch morgen im Norden wolkig und etwas Regen ist möglich. Sonst startet nochmal ein freundliches Wochenende mit Sonnenschein und es wird nochmal sommerlich warm. Bis zu 30 Grad am Oberrhein, sonst 22 bis 26 Grad, im Norden 17 bis 21 Grad.
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1: Hi, hier ist René aus der Redaktion. Zurzeit sind vermehrt KI-generierte und täuschend echt wirkende Phishing-Mails im Umlauf. In denen geben sich Kriminelle mit gefälschten Stimmen und Videos zum Beispiel als Banken, Paketdienste, Behörden oder bekannte Unternehmen aus, um sensible persönliche Daten abzugreifen. Ich habe mich mal auf der Straße umgehört, wie ihr eigentlich E-Mails prüft, um nicht auf solche KI-generierten Phishing-Mails reinzufallen.
2: Das Allerwichtigste ist, ob man die E-Mail erwartet oder nicht. Kommt sie völlig überraschend, prüfe ich standardmäßig Design, Layout, Text, wobei das inzwischen bei einigen E-Mails, die ich bekommen habe, beängstigend gut gemacht war, und lasse die E-Mail komplett unangetastet.
3: Also ganz oft lösche ich die einfach direkt. Ich finde das immer ganz komisch, wenn du dann so E-Mails bekommst mit "du hast was bestellt" oder so, ne? Wo ich mir denke, habe ich ja gar nicht.
4: Am besten zuerst auf den Absender gucken. Und wenn der Absender nicht vertrauenswürdig ist, einfach löschen. Wenn ich den nicht kenne, dann brauche ich auch die E-Mail nicht.
5: Man erkennt die anhand der Absender-E-Mail-Adresse und dann am besten löschen. Nichts anklicken, keinen Link öffnen. Ja.
1: Also, Phishing-Angriffe nehmen in der letzten Zeit stark zu und dank künstlicher Intelligenz, kurz KI, werden die unbekannten Angreifer auch immer erfolgreicher. Mario hat sich mal schlau gemacht, warum das so ist und wie sich jeder von uns, egal ob zu Hause oder bei der Arbeit, davor schützen kann.
6: KI-generierte Phishing-Mails orientieren sich längst am Schreibstil realer Personen und wirken inzwischen so täuschend echt, dass immer mehr Menschen auf sie reinfallen.
7: Früher hatte man da Grammatik, Rechtschreibfehler, komische E-Mail-Adressen oder ganz unpersönliche Anreden. Inzwischen sind sie so professionell gemacht, dass man es im Berufsalltag und im privaten Umfeld nicht mehr unterscheiden kann.
6: So die IT-Sicherheitsexpertin Dr. Yvonne Bernhardt von Hornet Security bei Proofpoint. Außerdem vereinfacht KI das Leben der Cyberkriminellen, weil die Aufgaben für sie übernimmt.
7: Die früher richtig viel Zeit gekostet haben, also zum Beispiel das Recherchieren von Zielpersonen, sogenannte Open Source Intelligence, das Verfassen von überzeugenden E-Mails sowie das dynamische Anpassen von Chartcode an die Sicherheitssysteme, die die angegriffenen Personen haben. All das liegt gerade voll im Trend und wird sogar noch zunehmen.
6: Zurzeit sind übrigens besonders viele gefälschte E-Mails unterwegs, die eine angebliche Sprachnachricht oder ein Deepfake-Video aus dem Freundeskreis, vom Chef oder von Geschäftspartnern ankündigen.
7: Dafür klickt der Empfänger dann einen Link an, gibt sein Passwort ein, manchmal noch einen zweiten Faktor, und schon haben die Betrüger sofort Zugriff auf seinen Rechner und kommen von da aus schnell und einfach an weitere sensible Daten ran.
6: Das lässt sich aber verhindern, wenn man erstmal beim Absender nachfragt, ob der die E-Mail überhaupt geschickt hat. Auch ein gutes Antivirenprogramm hilft. Und natürlich, dass man sich selbst immer auf dem Laufenden hält.
7: Es gibt spezielle Security Awareness Trainings, wo Benutzer sensibilisiert werden. Die bekommen dann Phishing-Simulationen, kriegen kleine E-Trainings und werden dadurch natürlich sensibilisiert. Einerseits für den Berufsalltag, aber sie können dieses Wissen natürlich auch privat nutzen. 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
1: Mein Name ist Rebecca Polster. Leipziger Markttage angelaufen. Meißen bewirbt sich um Tag der Sachsen. Bundesstraße nördlich von Zittau freigegeben. Die Meldungen im Einzelnen. In der Leipziger Innenstadt ist heute Vormittag der Startschuss für die Leipziger Markttage gefallen. 10 Tage lang lädt das Marktamt ein zu Handel, Handwerk, Genuss und Kultur. Auf einer großen Flaniermeile präsentieren mehr als 100 Händler ihre Waren. Die Marktbühne bietet täglich ein Unterhaltungsprogramm mit Live-Musik. Im Salzgässchen können die Gäste bei mittelalterlicher Musik zwischen Handwerks- und Schankhütten spazieren. Ein italienischer Markt lockt auf den Nikolaikirchhof, wo auch der herbstlich geschmückte Erntedankbrunnen bestaunt werden kann. Rund um die Leipziger Markttage gibt es verschiedene Höhepunkte. So treten von heute bis zum Sonntag etliche Drehorgelspieler in der Leipziger Innenstadt auf. Morgen veranstaltet der Leipziger Kochkunstverein einen Grillwettbewerb. Zünftig gefeiert werden darf am Sonntag beim Oktoberfest. Zum Abschluss am 4. Oktober gehört die Bühne dann dem Ensemble der Musikschule Leipzig. Die Stadt Meißen will 2029 den Tag der Sachsen ausrichten. Dafür macht sich der Stadtrat stark. Das Bürger- und Vereinsfest soll dann bereits Mitte Juli stattfinden und nicht wie sonst im September, damit es nicht dem Meißner Weinfest in die Quere kommt. Als Festgelände bietet sich vor allem der Stadtteil Köln an mit den angrenzenden Straßenzügen und den Elbwiesen. Die Altstadt soll nicht genutzt werden, weil dort im Jubiläumsjahr zu 1100 Jahren Meißen schon andere kulturelle Höhepunkte geplant sind. Sollte Meißen den Zuschlag bekommen, winken eine Förderung vom Freistaat und Unterstützung bei der Vorbereitung. Außerdem geht die Stadt davon aus, dass die Feierlichkeiten die Wirtschaft und den Tourismus ankurbeln und das Ehrenamt stärken. Nördlich von Zittau wurde vorhin die B96 zwischen Mittel-Herwigsdorf und Oderwitz freigegeben. Fast 1,5 Jahre lang war die Bundesstraße auf mehr als 2 Kilometern ausgebaut worden. Laut Landesamt für Straßenbau und Verkehr wurden die Straßendecke und die Entwässerung erneuert. Außerdem wurde entlang der Straße ein Radweg angelegt. Im Zuge der Arbeiten musste auch die Brücke über das Landwasser in Schuss gebracht werden. Einige Restarbeiten stehen in den nächsten Tagen noch an. So müssen zum Beispiel die Umleitungsschilder für den Busverkehr abgebaut werden. Alles zusammen hat fast 7 Millionen Euro gekostet. Den größten Teil des Geldes hat der Bund bereitgestellt. Soweit die Meldungen.
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1: Bis zum Abend bleibt es östlich der Elbe noch länger stark bewölkt und örtlich ist Sprühregen möglich. Sonst ist es freundlicher mit mehr Sonne und weniger Wolken. Die Temperatur liegt zwischen 15 Grad an der Neiße und 19 Grad im Zwickauer Land. Der Wind weht schwach bis mäßig und dreht allmählich auf Süd. In der Nacht geht im Osten die Bewölkung zurück. Es ist sternenklar. In den Frühstunden bildet sich stellenweise Nebel. Bei Tiefstwerten zwischen 8 und 1 Grad ist Bodenfrost nicht ausgeschlossen. Morgen scheint häufig die Sonne und es bleibt trocken. Die Höchstwerte liegen zwischen 21 und 24 Grad.
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1: Ich bin Jan-Henner Reitze. Die Neuauflage des Tankrabatts ist beschlossene Sache. Bundestag und Bundesrat haben der Steuersenkung zugestimmt, die Benzin und Diesel rechnerisch von Oktober bis Jahresende 17 Cent pro Liter günstiger machen soll. Weitere Gesetze sind heute durch den Bundesrat gegangen. Zum Beispiel sollen Opfer von Unfällen mit Elektrorollern künftig bessere Chancen haben, Schadenersatz zu bekommen.
2: Es gibt immer mehr Elektroroller im Straßenverkehr und auch immer mehr Unfälle. Wer allerdings von einem Elektroroller angefahren wird oder auf dem Gehweg über einen stolpert, bleibt heute oft auf seinen Behandlungskosten sitzen. Jetzt sollen strengere Regeln für Betreiber einer E-Rollerflotte eingeführt werden. Sie sollen für Unfallkosten aufkommen, wenn der eigentliche Verursacher nicht belangt werden kann, was meistens der Fall ist. Unfallopfer kommen so vielleicht eher an Geld und vielleicht ergreifen die E-Roller-Vermieter ja auch eigene Maßnahmen, um die Zahl der Unfälle zu verringern.
1: Ronny Thorau, Berlin. Der VW-Konzern ruft weltweit mehrere Millionen Fahrzeuge zurück. Eine Schraube an der Lenkung soll ausgetauscht werden. In Deutschland sind mindestens 950.000 Fahrzeuge betroffen, auch der Marken Audi und Seat. Autobesitzer sollen per Brief informiert werden, der Austausch der Schraube bis zu eine Stunde dauern. Diese hält Streusalz nicht ausreichend stand. VW sagt, mit betroffenen Autos könne trotzdem weiter gefahren werden. Italiens rechte Regierung verschärft Regeln an Schulen. Ab dem kommenden Schuljahr gilt dort ein Burka-Verbot und eine Obergrenze für ausländische Schüler mit geringen Italienischkenntnissen.
3: Bei etwa einem Drittel ist Schluss. Denn mehr Ausländer, die nicht gut Italienisch sprechen, sei für alle in der Klasse ein Problem, sagt die Regierung hier. Im Blick hat sie vor allem neu zugewanderte Kids und Jugendliche und auch Eltern mit Sprachproblemen. Die müssen hier bald Italienisch lernen. Ansonsten gibt's ein Bußgeld. Außerdem wird Gesicht zeigen Pflicht. Burka und Co. sind ab dem kommenden Schuljahr hier tabu. Claudia Wächter, Rom.
1: Wer in Deutschland online etwas für 1.000 Euro kauft, zahlt zunehmend in Raten. Nach einer Umfrage des Vergleichsportals Verivox entscheiden sich 15% der Befragten dafür, rund 6% mehr als vor 2 Jahren. Ratenzahlung wird dabei eher von Menschen gewählt, die weniger verdienen.
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1: Das Wetter, die Vorhersage des Deutschen Wetterdienstes. Im Osten ziehen dichte Wolken ab. Von der Nordsee her ziehen in der Nacht im Nordwesten neue Wolken auf. Die bringen auch Regen mit. Sonst ist es verbreitet klar. Die Temperaturen gehen in der Nacht auf 13 bis 1 Grad zurück. Morgen ziehen im Norden weitere Wolken durch und es kann regnen bei 17 bis 21 Grad. Sonst wird es ein freundlicher Tag mit Sonne und Temperaturen bis 26 Grad, am Oberrhein sogar bis 30 Grad. Auch der Sonntag wird verbreitet nochmal so sommerlich.
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1: Das Wetter, die Vorhersage des Deutschen Wetterdienstes. Im Osten ziehen dichte Wolken ab, von der Nordsee her ziehen in der Nacht im Nordwesten neue Wolken auf, die bringen auch Regen mit. Sonst ist es verbreitet klar. Die Temperaturen gehen in der Nacht auf 13 bis 1 Grad zurück. Morgen ziehen im Norden weitere Wolken durch und es kann regnen bei 17 bis 21 Grad. Sonst wird es ein freundlicher Tag mit Sonne und Temperaturen bis 26 Grad, am Oberrhein sogar bis 30 Grad. Auch der Sonntag wird verbreitet nochmal so sommerlich.
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1: Ich bin Jan-Henner Reitze. Bundestag und Bundesrat haben die Neuauflage des Tankrabatts beschlossen. Mit dem Gesetz wird die Energiesteuer auf Diesel und Benzin von Oktober bis Ende Dezember wieder um 14 Cent je Liter gesenkt.
2: Zusammen mit der Mehrwertsteuer sollen Diesel und Benzin insgesamt 17 Cent günstiger werden. Ob diese Steuerentlastung aber wirklich bei den Menschen ankommt, bleibt abzuwarten. Die Grünen beispielsweise fürchten, dass das nicht der Fall sein wird und die Mineralölkonzerne sich weiter die Taschen voll machen. Die CDU hält dagegen, dass der Tankrabatt das beste, schnell verfügbare Instrument sei. Fiona Reinhardt, Nachrichtenredaktion.
1: Durch den Bundesrat sind heute weitere Änderungen gegangen, die damit endgültig beschlossene Sache sind. Die Bundespolizei bekommt zum Beispiel zusätzliche Befugnisse, um gegen Extremismus und Schleuserkriminalität vorgehen zu können. Kindergeld soll in Zukunft automatisch ausgezahlt werden, ohne dass es Eltern beantragen müssen. Und Vermieter von E-Rollern sollen künftig bei Unfällen haften. In ganz Deutschland haben heute Schülerinnen und Schüler gegen eine mögliche neue Wehrpflicht demonstriert. Von den Initiatoren heißt es, in 100 Städten wie Berlin, Hamburg, Frankfurt, Main oder Stuttgart seien insgesamt 45.000 Teilnehmende auf den Straßen gewesen.
3: Die Aktionen sollten so lange gehen, bis eine Wehrpflicht wieder vom Tisch ist, sagt Bela Breitner, Pressesprecher von Schulstreik gegen Wehrpflicht. Laut Gesetz werden alle jungen Männer ab Jahrgang 2008 gemustert. Das Ziel, Freiwillige zu gewinnen, weil die Bundeswehr mehr Soldaten braucht. Thomas Thonfeld, Berlin.
1: Wenn sich nicht genug Freiwillige für die Bundeswehr finden, besteht die Option, dass der Bundestag über die Wiedereinführung der Wehrpflicht entscheidet. Im Online-Shopping tritt für Pakete aus Drittstaaten in die EU ab November eine zusätzliche Bearbeitungsgebühr von 2 Euro in Kraft. Für die Zahlungen sollen die Online-Plattformen zuständig sein. Die Gebühr ist Teil einer Zollreform, die Kosten einer zunehmenden Flut von Paketen aus China entgegengesetzt werden soll. Und zum Fußball. Jamal Musiala und Kai Havertz haben sich beim 1:1 der deutschen Nationalelf gegen die Niederlande gestern in der Nations League verletzt. Deshalb rücken Florian Wirtz und Jonathan Burkhardt für das Aufgebot für das nächste Spiel übermorgen gegen Griechenland nach. Der neue Bundestrainer Jürgen Klopp hatte die beiden eigentlich erst für seinen zweiten Kader nächste Woche vorgesehen.
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1: Das Wetter, die Vorhersage des deutschen Wetterdienstes. Im Osten ziehen dichte Wolken ab, von der Nordsee her ziehen in der Nacht im Nordwesten neue Wolken auf, die bringen auch Regen mit. Sonst ist es verbreitet klar. Die Temperaturen gehen in der Nacht auf 13 bis 1 Grad zurück. Morgen ziehen im Norden weitere Wolken durch und es kann regnen bei 17 bis 21 Grad. Sonst wird es ein freundlicher Tag mit Sonne und Temperaturen bis 26 Grad, am Oberrhein sogar bis 30 Grad. Auch der Sonntag wird verbreitet nochmal so sommerlich.
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1: Das Wetter, die Vorhersage des Deutschen Wetterdienstes. Im Osten ziehen dichte Wolken ab, von der Nordsee her ziehen in der Nacht im Nordwesten neue Wolken auf, die bringen auch Regen mit. Sonst ist es verbreitet klar. Die Temperaturen gehen in der Nacht auf 13 bis 1 Grad zurück. Morgen ziehen im Norden weitere Wolken durch und es kann regnen bei 17 bis 21 Grad. Sonst wird es ein freundlicher Tag mit Sonne und Temperaturen bis 26 Grad, am Oberrhein sogar bis 30 Grad. Auch der Sonntag wird verbreitet nochmal so sommerlich.
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1: Ich bin Jan-Henner Reitze. Tanken soll ab Oktober wieder um 17 Cent pro Liter günstiger werden, befristet bis Ende des Jahres. Zumindest wenn die Mineralölkonzerne die Steuersenkung komplett weitergeben. Bundestag und Bundesrat haben die Neuauflage des Tankrabatts heute beschlossen. Außerdem hat der Bundesrat zugestimmt, dass die Bundespolizei mehr Befugnisse im Kampf unter anderem gegen Extremismus bekommt.
2: Das Handy anzapfen, Mails mitlesen, ebenso die Nachrichten bei Telegram oder WhatsApp. Um Kriminellen auf die Spur zu kommen oder auch um mögliche Taten zu verhindern, hilft es Ermittlern häufig, die Kommunikation der Verdächtigen zu überwachen. In Deutschland gelten für eine solche Überwachung strenge Regeln. Daher ist eine Änderung im Gesetz nötig, damit die Bundespolizei im Kampf gegen Extremismus und Schleuserbanden im Falle des Falles künftig auch die Kommunikation überwachen darf. Lea Matschulat, Nachrichtenredaktion.
1: VW sowie die Konzerntöchter Audi und Seat rufen weltweit mehrere Millionen Fahrzeuge in die Werkstätten zurück. In Deutschland sind mindestens 950.000 Autos betroffen. Es geht um ein Problem mit einer Schraube, das zum Ausfall der Lenkung führen könnte.
3: Der Rückruf sei vorsorglich. Ein Audi-Sprecher erklärte, bislang habe es in diesem Zusammenhang, Zitat, keine Personen- oder weitergehenden Sachschadensfälle gegeben. Die problematische Schraube an der Lenkung, heißt es, könnte bei bestimmten Umwelteinflüssen und jahrelangem Betrieb unter Streusalzeinfluss korrodieren und die Lenkung beeinträchtigen. Betroffen sind zahlreiche Modelle von VW aus vielen Baujahren, ebenso Audi und Seat-Modelle. Der Austausch der Schraube in der Werkstatt dauert laut VW bis zu einer Stunde. Ronny Tochau, Nachrichtenredaktion.
1: Deutschlandweit haben heute nach Angaben der Initiatoren 45.000 Schülerinnen und Schüler gegen eine mögliche neue Wehrpflicht demonstriert. Seit Januar gibt es wieder eine verpflichtende Musterung mit dem Ziel, genug Freiwillige für den Truppenausbau der Bundeswehr zu gewinnen. Gelingt das nicht, besteht die Möglichkeit, dass der Bundestag über eine Wiedereinführung der Wehrpflicht abstimmt. Im Pazifik sind gerade drei Stürme der Hurricane-Kategorie unterwegs. Einer bedroht Mexiko, ein anderer Hawaii, der dritte ist über dem offenen Meer keine Gefahr fürs Festland. Die große Zahl der starken Stürme ist ungewöhnlich und wird auf das Klimaphänomen El Niño zurückgeführt. Im Atlantik ist es, was Stürme betrifft, in diesem Jahr dagegen bisher ungewöhnlich ruhig.
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1: Das Wetter, die Vorhersage des Deutschen Wetterdienstes. Im Osten ziehen dichte Wolken ab, von der Nordsee her ziehen in der Nacht im Nordwesten neue Wolken auf, die bringen auch Regen mit. Sonst ist es verbreitet klar. Die Temperaturen gehen in der Nacht auf 13 bis 1 Grad zurück. Morgen ziehen im Norden weitere Wolken durch und es kann regnen bei 17 bis 21 Grad. Sonst wird es ein freundlicher Tag mit Sonne und Temperaturen bis 26 Grad, am Oberrhein sogar bis 30 Grad. Auch der Sonntag wird verbreitet nochmal so sommerlich.
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1: Das Wetter, die Vorhersage des Deutschen Wetterdienstes. Im Osten ziehen dichte Wolken ab, von der Nordsee her ziehen in der Nacht im Nordwesten neue Wolken auf, die bringen auch Regen mit. Sonst ist es verbreitet klar. Die Temperaturen gehen in der Nacht auf 13 bis 1 Grad zurück. Morgen ziehen im Norden weitere Wolken durch und es kann regnen bei 17 bis 21 Grad. Sonst wird es ein freundlicher Tag mit Sonne und Temperaturen bis 26 Grad, am Oberrhein sogar bis 30 Grad. Auch der Sonntag wird verbreitet nochmal so sommerlich.
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1: Ich bin Jan-Henner Reitze. Die Neuauflage des Tankrabatts ist beschlossene Sache. Bundestag und Bundesrat haben der Steuersenkung zugestimmt, die Benzin und Diesel rechnerisch von Oktober bis Jahresende 17 Cent pro Liter günstiger machen soll. Weitere Gesetze sind heute durch den Bundesrat gegangen. Zum Beispiel sollen Opfer von Unfällen mit Elektrorollern künftig bessere Chancen haben, Schadenersatz zu bekommen.
2: Es gibt immer mehr Elektroroller im Straßenverkehr und auch immer mehr Unfälle. Wer allerdings von einem Elektroroller angefahren wird oder auf dem Gehweg über einen stolpert, bleibt heute oft auf seinen Behandlungskosten sitzen. Jetzt sollen strengere Regeln für Betreiber einer E-Roller-Flotte eingeführt werden. Sie sollen für Unfallkosten aufkommen, wenn der eigentliche Verursacher nicht belangt werden kann, was meistens der Fall ist. Ronny Torchau, Nachrichtenredaktion.
1: Die Linke in Berlin hat bei einem Parteitag offiziell beschlossen, Grüne und SPD zu Sondierungsgesprächen einzuladen. Die Linke war bei der Abgeordnetenhauswahl am vergangenen Sonntag stärkste Kraft geworden. Ob es mit einer Regierung klappt, ist aber unklar. Auch innerhalb von Grünen und SPD wird über den Umgang der Linken mit Antisemitismus und Kontakte ins Clan-Milieu diskutiert. Die Menschen in Deutschland sparen lieber, statt Geld auszugeben. Im September hat das Konsumklima nach einer Marktforschungsstudie einen Dämpfer bekommen. Als Grund dafür werden unsichere politische Zeiten weltweit genannt sowie teure Energie.
3: Die Neigung zum Sparen ist so hoch wie seit der Finanzkrise 2008 nicht mehr, so die Konsumforscher. Gleichzeitig seien die Erwartungen an die Einkommensaussichten stark gesunken. Sie sind demnach auf dem niedrigsten Wert seit April. Vor allem die hohen Energiepreise sorgen für Verunsicherung bei vielen Menschen. Deswegen rechnen die meisten damit, dass sie in den nächsten Monaten weniger kaufen werden. Außerdem werden sich wohl auch viele mit größeren Investitionen zurückhalten. Die Erhebung der Konsumforscher zeigt, dass auch die Bereitschaft zu größeren Anschaffungen leicht gesunken ist. Fiona Reinhardt, Nachrichtenredaktion.
1: Auch Microsoft-Gründer Bill Gates hat sich in Forderungen nach gesetzlicher Regulierung für künstliche Intelligenz eingereiht. Er sehe die Gefahr, dass KI zum Tod von 1 Milliarde Menschen führen könnte, sagte Gates zur Begründung in einem Interview des US-Senders NBC. Ähnliche Äußerungen hatte es schon von anderen führenden US-Anbietern von KI gegeben.
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1: Das Wetter, die Vorhersage des Deutschen Wetterdienstes. Im Osten ziehen dichte Wolken ab, von der Nordsee her ziehen in der Nacht im Nordwesten neue Wolken auf, die bringen auch Regen mit. Sonst ist es verbreitet klar. Die Temperaturen gehen in der Nacht auf 13 bis 1 Grad zurück. Morgen ziehen im Norden weitere Wolken durch und es kann regnen bei 17 bis 21 Grad. Sonst wird es ein freundlicher Tag mit Sonne und Temperaturen bis 26 Grad, am Oberrhein sogar bis 30 Grad. Auch der Sonntag wird verbreitet nochmal so sommerlich.
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4: A4 Frankfurt Richtung Dresden. Zwischen Siebenlehn und Dreiknossen befindet sich eine ungesicherte Unfallstelle. Ansonsten ist alles frei. Wir wünschen allen da draußen gute Fahrt.
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4: Es ist Freitagabend, kurz nach 21 Uhr. Hier ist es Second Radio Hit Battle. Mein Name ist Matthias Weidner. Bei mir im Studio ist Matt Eagle aus der Musikredaktion. Schönen guten Abend, Matt.
5: Hallo Matthias, guten Abend.
4: Vielleicht kannst du kurz erklären, wie das Spiel funktioniert für alle, die es eventuell noch nicht gehört haben.
5: Sehr gerne. In der nächsten Stunde werden wir gleich Songs hören, die wir uns ausgesucht haben und uns die gegenseitig vorspielen. Wir geben uns für diese Songs Punkte. Das sind Songs, die uns, ja, die wir da, mit denen wir irgendwie eine tolle Geschichte verbinden, die wir aus irgendeinem Grund toll finden, die uns künstlerisch imponieren und so weiter und so fort. Wir werden das auf jeden Fall erörtern und besprechen. Wir geben uns Punkte und ganz am Ende gewinnt hier derjenige heute, der die meisten Punkte hat.
4: Genau, so sieht's aus. Los geht's. Erste Runde, erster Song ist von dir.
5: Genau, und da hören wir von Tuff Stürke, Call.

0: Torf Stricker im Hit Battle bei Second Radio. Ein Song von Matt. Ein eher unbekannter Song.
1: Ja.
0: Hört man nicht so oft im Radio. Schön, dass wir ihn mal wieder gehört haben. Nicht ganz neu, aber auch nicht ganz alt. Eigentlich ganz cool.
1: Ist tatsächlich doch schon etwas älter. Ist aus dem Jahr 2011.
0: Ach ja.
1: Torf Stricker ist eine schwedische Sängerin, die unter anderem bei der schwedischen Version von DSDS, Deutschland sucht einen Superstar, ich glaube Swedish Idol hieß das dort, teilgenommen hat, glaube ich den 9. Platz belegt, hat danach so eine kleine Popkarriere gestartet, war für einen Moment so ein kleiner Pop am, so ein kleiner Stern am yeah. Pophimmel, aber ist nichts draus geworden, also man hört von der nichts mehr. Und dieses Lied habe ich gespielt, weil 2011, ich verbinde das mit einer ganz interessanten Phase in meinem Leben. Ich komme ja aus Sachsen-Anhalt in Dessau.
0: Ja. Yeah.
1: Und dann hatte ich ja dann irgendwann so den Drang, ich muss mal so in größere Städte, ich will ein bisschen was erleben, ich will Männer kennenlernen.
0: Ei.
1: Und habe dann jemanden kennengelernt und wir sind dann in Leipzig, haben angefangen mit dem Auto nach Leipzig zu fahren, um auf Partys zu gehen.
0: Ja.
1: So Gay-Partys.
0: Oh, so und wie Smalltown Boy.
1: Genau, und wir haben im Auto immer dieses Album von Torf Stricker gehört, unter anderem dieses Lied. Und dieses Lied hat sich bei mir so verfestigt, weil das war auch so für mich das erste Mal, dass man so diesen völlig aufreibenden Gay-Pop, mehr ist es ja nicht, so dieser ja. Elektropop, so gelebt hat und irgendwie selber nicht peinlich fand. Ich war so Anfang 20 und dachte, ja, das ist eigentlich total geil und man wollte dazu feiern und Spaß haben. Und da gibt es natürlich viele berühmte Sachen und ich verbinde das aber immer damit, weil das ist eigentlich so unbekannt und wir haben das immer, es lief immer im Auto, dieses Album.
0: Ja.
1: Ja, und das ist mir, letztens ist mir das unter die Finger gekommen und ich dachte, ach schön war's, als ich noch jung war.
0: Ja, schön, dass du es gespielt hast. Das beweist, dass du damals schon einen guten Musikgeschmack hattest. Ich gebe 9 von 10 Punkten.
1: Wow, danke.
0: Ja, gefällt mir gut. Schöner Song. Nächster Song ist von mir, von Kogis, Keep Your Head Up.

0: Froggies im Hit Battle by Second Radio. Ein Song von mir. Und ich war die Woche im Urlaub auf Kreta und habe das im Flugzeug gehört und habe dann mal ein bisschen geguckt. Den Song kennt man ja, den gab es ja schon mal von Birdie. Damals ein ganz schlechter Song, also nicht wirklich gut abgemischt. Dieses Remix, man kann ja sagen, dieser Remix hat den Song auf ein Niveau gehoben, dass man ihn sich endlich anhören kann.
1: Okay.
0: Deshalb habe ich ihn gespielt. Ich liebe ihn, das ist schön flächig, das ist wunderbar produziert. Das ist für mich einer der ganz großen Hits des Jahres.
1: Bist du fertig?
0: Ja.
1: Ich finde es interessant an dem Song, der ist ja von Birdie und ihre Stimme, es ist ja einfach nur ein Remix von ihrem Song, dass sie in der offiziellen Titelbezeichnung gar nicht mehr drin vorkommt. Also sie scheint ja gar kein Recht an ihrer Musik zu haben. Das finde ich wirklich richtig krass. Weil das ist jetzt ja auch nicht irgendwo, also das ist überall so erhältlich von diesem DJ unter dem Namen und man kann nirgendwo diesen Featuring Birdie oder so. Also finde ich interessant, aber ich gebe dir in einer Sache nicht recht, ich finde das Original eigentlich auch sehr, sehr schön. Ein sehr gelungenes Lied. Und
0: es hat sich einfach ausgebirdied.
1: Hat sich ausgebirdied. Und finde aber diesen Remix auch tatsächlich sehr cool. Der reißt mit. Der hat was sehr, sehr Mitreißendes. Und gebe dir dafür 9 Punkte.
0: Oh. Vielen Dank. Und wir haben eine Zwischenwertung nach der ersten Runde.
1: Da haben wir einen Gleichstand, Matthias, mit 9 Punkten.
0: Und damit rein in die zweite Runde. Erster Song ist von dir.
1: Da hören wir von Madonna, Get Together.

0: Madonna im Hit Battle by Second Radio. Ein Song von Matt. Ein sehr langer Song von Matt und ein sehr langsamer Song.
1: Naja, der geht ja eigentlich schon ganz schön nach vorne.
0: Ja, findest du?
1: Das hat ja ein sehr hausiges Bett.
0: Ja.
1: Habe ich gespielt, weil wir. Das hatte so mehrere Gründe. Ich hatte ja letztens hatte ich ja von dem neuen Confessions-Album von Madonna, Confessions 2, einen Song mitgebracht. Der ist ja nicht gut bei dir angekommen,
0: ja,
1: Matthias.
0: Ja.
1: Den fandest du sehr schwach. Und,
0: hast du jetzt gedacht, probierst du es nochmal?
1: Und da habe ich gedacht, ich muss ja irgendwie. Dann gab es ja dieses Confessions 1-Album vor 20 Jahren von Madonna. Und was war denn da mein Lieblingssong? Und Get Together finde ich tatsächlich einen tollen, das ist ja so Trance-Music. Find den sehr cool und wollte das einfach nochmal mit Madonna probieren, weil Madonna hat ja jetzt auch dieses Wochenende so ihre große Stunde. Ich glaube, sie wird ganz groß bei MTV ausgezeichnet für ihr Lebenswerk. Da steht eine ganz große Performance morgen bevor, habe ich gehört. Und ich hoffe, vielleicht kommt auch dieses Lied drin vor, weil ich das tatsächlich sehr, sehr mochte. Das hat sowas, das hat so eine Elektromelancholie, was ich immer sehr schön finde.
0: Passt so ein bisschen zum Herbst, ja.
1: Ja, genau. Ja, ja. Aber mal sehen, ich glaube, dich hat es jetzt nicht so vom Hocker gerissen.
0: Ja, beim letzten Mal lief das nicht so gut. Irgendwie, für mich ist das auch so ein, also es ist nichts Neues. So, also das ist ein bisschen wie Confessions 1, das ist aber auch schon 25 Jahre alt gefühlt.
1: Aber das ist ja jetzt von Confessions 1, dieses Lied.
0: Ach so.
1: Das ist über 20 Jahre alt.
0: Ach so, deshalb klingt das so alt.
1: Ja.
0: Weil das neue klang ja auch schon so alt. Ja. Naja, wenn es mich abholen würde, würde ich dir sagen. Tut's aber nicht.
1: Ist nicht schlimm.
0: Find es eher langweilig. Ich gebe 6 Punkte.
1: Okay.
0: Ja. Wohlwollende 6 Punkte. Der nächste Song ist von mir, der ist deutlich besser.
1: Ja.
0: Jeder Song ist besser als der. Nein, Quatsch.
1: Oh.
0: Von den Wombats, Tokyo.

0: Bombettes im Hit Battle bei Second Radio. Ein Song von mir. Und den habe ich auch tatsächlich im Flugzeug gehört diese Woche.
1: Ach, tatsächlich.
0: Das ist so ein Song, den man hört, wenn das Flugzeug startet. Ja. Weil man da ja so richtig den Schub spürt. Es drückt einen wahnsinnig in die Sitze. Man hat so ein bisschen das Gefühl, man sitzt in so einer kleinen Rakete, startet in Richtung Glücksstern und hört dann diese Musik und dann ist man einfach selig. So geht es mir jedenfalls immer.
1: Na, selig wäre ich jetzt bei dem Lied nicht. Also ich finde, das ist leider überhaupt kein Flugzeuglied. Kann ich mir überhaupt nicht vorstellen. Finde ich wirklich. Das ist so Nullerjahre Indie-Disco.
0: Oi.
1: Habe ich aber... Nullerjahre Indie-Disco ist ja so eins meiner Genre.
0: Ja, ich wollte gerade sagen, das liebst du doch.
1: Ja, das... das habe ich tatsächlich lange nicht gehört und das ist so ein bisschen alt geworden.
0: Oh, gut oder schlecht gealtert?
1: Nee, das ist jetzt, ich würde es mir jetzt nicht nochmal anhören.
0: Okay.
1: Aber es tut mir nicht weh und ja. Puh. Irgendwie hat es jetzt bei mir nicht so ausgelöst. Es hat mich fast einen Ticken genervt, aber das liegt jetzt.
0: Ach ja, na dann.
1: Ist jetzt nicht schlimm,
0: nee. Die Punkte bitte.
1: 7.
0: 7.
1: Ja.
0: Wir haben eine Zwischenwertung nach der zweiten Runde.
1: Nach der zweiten Runde habe ich, Matthias, 15 Punkte und damit Platz 2 und du hast einen Punkt Vorsprung, 16 Punkte Platz 1.
0: Wahnsinn. Und damit starten wir in Runde 3. Erster ja. Song ist von dir.
1: Da hören wir von der Gruppe My Mayan den Hypnotic Tango Not Ready Remix.

0: My Mind im Hit Battle bei Second Radio. Ein Song von Matt. Ein Remix.
1: Ja, ein Remix.
0: Interessanter Remix.
1: Man hat das Lied vielleicht erkannt. Es ist ein 80er Jahre Italo-Disco-Klassiker. My Mind, Hypnotic Tango. Kennt man, glaube ich. Ja. Wird vor allen Dingen dieser Refrain, der mit so einer sehr hohen Kopfstimme gesungen wurde, der wird einem im Gedächtnis geblieben sein. War in Deutschland in den 80ern ein Riesenhit. Hört man ab und zu heutzutage mal noch auf Rollschuh-Discos, habe ich gehört. Und ja, ich bin dann irgendwie, weil dieses Lied mich so ein bisschen verfolgt hat, habe ich so ein bisschen geguckt, was gibt's denn von dieser Gruppe eigentlich noch? Kennt man da noch mehr? Und man findet eigentlich nur verschiedene Remixe von diesem Hypnotic Tango Song. Und unter anderem haben sie letztes Jahr mit einer neuen Sängerin gedacht, jetzt machen wir hier nochmal den Not Ready Remix. Und haben letztes Jahr das rausgebracht und wie ich finde, sehr, sehr gelungen. Also das ist natürlich dann so New Soul, das finde ich sehr, sehr cool. Also das hat natürlich einen ganz anderen Drive, es hat so diesen souligen Charakter, ne?
0: Ja, ja, auf jeden Fall.
1: Ich finde es total geil und mitreißend. Also gerade einer meiner absoluten Dauerbrenner in meiner Playlist. Ich finde es einfach mega.
0: Naja, also ich habe hier das ein bisschen das Problem, dass ich das Original auch sehr, sehr mag und oft ist dann auch der Remix nicht besser als das Original. Das finde ich in dem Fall auch so, weil das Original hat einfach so einen wirklich ganz relaxten 80er-Jahre-Beat und jetzt versucht man da irgendwas drunter zu schrauben, um das Ganze abzudaten oder abzugraden.
1: Aber es ist ja eigentlich gelungen. Also ich finde, es ist ja fast wie ein neues Lied.
0: Ja, darüber kann man streiten. Man hört das Lied ja noch durch. Ich hätte mich über das Original gefreut. Dem Original hätte ich 10 Punkte gegeben. Dem gebe ich einen. Nein, Quatsch. 7 Punkte.
1: Was? 7 Punkte? Okay. Ja. Schockiert mich aber.
0: Findest du jetzt zu wenig?
1: Ich hätte gedacht, das hatte ich ein bisschen mehr abgeholt. Aber es ist nicht schlimm, Matthias.
0: Naja, es ist halt wie gesagt, also dieser Beat, das macht mich nicht an und das ist irgendwie. Ist oft auch so, wenn man jetzt ein Buch kennt und den Film dazu guckt, ist man ja auch oft enttäuscht, weil das ganz anders ist und das war bei mir jetzt hier in dem Fall auch so.
1: Okay.
0: Ja. Na? Ist aber nicht schlimm.
1: Ist doch nicht schlimm. Nein.
0: Nächster Song ist von mir ein absolutes Original, nicht geremixed. Von Gareth Gates und den Kumars, Spirit in the Sky.
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0: Spades and the Kumas im Hit Battle by Second Radio. Ein Song von mir. Einer meiner absoluten Lieblingssongs momentan. Ist jetzt auch schon ein paar Jährchen älter, aber trotzdem ist er irgendwie sehr gut gealtert, wie ich finde. Gareth Gates nicht so, wenn man sich Fotos anguckt.
1: Aber findest du ja. Ja, der sieht auch immer noch ganz schnuckelig aus.
0: Kann man sagen, ja. Aber der Song ist besser gealtert als er.
1: Ja.
0: Die Punkte bitte, Matt.
1: Weißt du, bei solchen Liedern ist das so ein Ding. Wenn man die... Du hast den ja leider vor kurzem schon mal angebracht. Und da war ich total geflasht, weil ich dieses Lied gefühlt 20 Jahre wahrscheinlich nicht mehr gehört habe. Und ich habe das damals geliebt als Kind, würde ich jetzt sagen. Oder Teenager, ich würde sagen, da war ich ja schon eher noch ein Kind. Und wenn man den dann das zweite Mal nochmal neu hört, also ich habe das total gefeiert, dass du den damals gespielt hast. Wenn man das noch ein zweites Mal hört, jetzt hatte der schon fast was Infantiles und sowas. Ja, wie soll ich sagen, fast schon sowas, ja, aus der Zeit gefallen. Es ist trotzdem ein witziges Lied, das Spaß macht, aber ich möchte das nur so alle 20 Jahre hören.
0: Okay, dann spiele ich es in 20 Jahren wieder.
1: In 20 Jahren kann ich es nochmal spielen. Ja. Trotzdem ist es ein witziges Lied, das mir Spaß macht. Aber heute so beim, jetzt habe ich es nochmal gehört und dachte so, ja, es ist auch es ist so ein bisschen albern. Okay. Ich gebe dir dafür, aber trotzdem, es wird auch nicht so streng sein. Ich gebe dir 8 Punkte.
0: Vielen Dank.
1: Es sind fast 9, aber ich gebe dir 8.
0: Und damit haben wir eine Zwischenwertung nach der dritten Runde.
1: Nach der dritten Runde, 22 Punkte, Platz 2 geht an mich und dann hast du, Matthias, 24 Punkte und damit Platz 1
0: im Moment. Der Abstand vergrößert sich. Wir kommen zur vierten Runde. Erster Song ist von dir.
1: Da hören wir von Odessa featuring Ray X, Corner of the Earth.

0: Odessa im Hit Battle by Second Radio. Ein Song von Matt. Monumental. Monumental. Wow. Das haut rein, finde ich. Das ist ein Wahnsinnssong. Wo hast du den denn jetzt ausgegraben?
1: Odessa ist so ein amerikanisches Elektro-Konstrukt, die zwei Alben rausgebracht haben. Ich glaube, das letzte allerdings ist auch schon fast 10 Jahre her. Und das ist so ein Lied. Ich habe lange überlegt, ob ich das spiele, weil es gibt so Lieder, die, mit denen man irgendwie so Intimität verbindet und irgendwie die einen immer berühren.
0: Yeah.
1: Und mich hat immer dieses Lied berührt. Ich weiß nicht warum, wahrscheinlich aufgrund dieser Größe und dieses Bombastes. Und
0: yeah.
1: Es hat ja sowas, das ist das Ende oder das ist der Anfang. Man kann ganz viel damit verbinden irgendwie. Und mich hat das, ich habe jetzt auch wieder eine Gänsehaut bekommen, weil ich liebe dieses Lied. Und
0: Ich habe jetzt gedacht,
1: jetzt spiele ich es mal. Das hat für mich, hat es ganz viel mit Intimität zu tun. Und ja, ich bin gespannt, wie du es findest.
0: Ich kannte es vorher nicht und ich bin extrem geflasht und ich gebe tatsächlich 10 Punkte für diesen Song, weil das hat eine Macht und eine Wucht, dass man sich hat, da legst die nieder, wie wir in Bayern sagen. Das ist ein ganz großartiger, tiefer Song, der mir sehr gut gefällt.
1: Echt, ja?
0: Ja, wirklich. Also ich wusste ja, dass du einen guten Musikgeschmack hast, aber dass er so gut ist.
1: Danke, Matthias. Es ist jetzt natürlich schwer, weil ich das jetzt natürlich so groß anmoderiert habe, aber man kann sehr viel mit diesem Lied machen, wie ich finde. Man kann
0: ich würde jetzt nicht irgendwelche Punkte geben, die ich nicht empfinde. Das ist wirklich, das sind 10 Punkte, hat der Song verdient. Und also du hast ja auch den Mut gehabt, den zu spielen, deshalb 10 Punkte Wahnsinn.
1: Dankeschön.
0: Sehr gerne. Der nächste Song ist von mir, den habe ich die Woche im Supermarkt gehört. Da läuft er tatsächlich hoch und runter von Pia Sedora, When the Rain Begins to Fall.

0: Yes, Adora, I'm Hit Metal by Second Radio, ein Song von mir. Es gibt keine große Geschichte, ich habe in dem Supermarkt gehört, als ich mir gerade eine Flasche Wein gekauft habe.
1: Aha.
0: Und ich war ungefähr 5 Minuten in dem Supermarkt und der Song lief so lang und lief die ganze Zeit. Und es war immer wieder schön, dann ging es wieder so hoch. And when the rain begins to fall. Und ich habe so gedacht, so irgendwie möge der Song doch einfach für immer dauern. Jedenfalls, solange ich in dem Supermarkt war. Da gab es noch Schwierigkeiten an der Self-Checkout-Kasse, weil ich das nicht richtig draufgestellt hatte. Da kam noch die unfreundliche Verkäuferin an und dann im Hintergrund lief dieser Song und ich dachte mir, ist das vielleicht der Soundtrack meines Lebens?
1: Yes. Wer singt das noch? Ist das
0: Jermaine Jackson.
1: Jermaine Jackson,
0: ne? Ja. Hm. Steht hier gar nicht mit drin. Ist genau wie mit Birdie.
1: Hat man keine Rechte an der Musik anscheinend.
0: Hat man eliminiert.
1: Finde ich einen schönen Klassiker, höre ich auch sehr gerne. Hatte jetzt leider irgendwie so Längen so drin, die...
0: Braucht man nicht auf 6 Minuten, da reichen 3,5.
1: Ja, genau, ja. Die mich jetzt so ein bisschen gelangweilt haben. Aber trotzdem finde ich das ein cooles Lied. Das ist so Flower Power Musik, finde ich so. Diese Nachtclubs, die es bei den Städten gibt, Flower Power, da läuft sowas. Gebe ich dir sehr gute 8 Punkte.
0: Das finde ich toll. Und damit haben wir eine Gesamtwertung nach der 4. Runde.
1: Nach der 4. Runde haben wir heute, Matthias, einen Gleichstand.
0: Wow.
1: Wir haben beide 32 Punkte.
0: Ja.
1: Und haben damit beide gewonnen.
0: Das ist ja toll. Da können wir uns ja beide freuen.
1: Da können wir uns ja beide freuen, ja. Ja, es war heute wieder ein bunter Mix.
0: Ja, es war ein unfassbar guter Mix. Es war eine große Freude.
1: Finde ich auch, ja.
0: Ja.
1: Ich finde auch heute haben wir ein bisschen nach vorne, haben wir uns wieder nach vorne getan, weil beim letzten Mal hat der Thomas hier mitgemacht und da hieß es, das ist so untertourig. Und da habe ich mir wirklich die ganze Zeit überlegt, das stimmt, die Musik war wirklich wahnsinnig untertourig. Es war alles irgendwie so sehr herbstlich, ich würde sagen besinnlich.
0: Ja. Ja, ja.
1: Obwohl, jetzt hatten wir schon irgendwie ein bisschen uns was getraut mal wieder.
0: Jetzt ging es wieder ein kleines bisschen nach vorne und ist auch gut so, weil diese Sendung ist ja für gute Laune und für Stimmung bekannt und nicht für eingeschlafene Füße. Genau wie die nächste Sendung, die jetzt gleich kommt.
1: Ja.
0: Die Soul Rotation mit Werner Leis.
1: Ganz genau.
0: Werner, wir haben dich alle gerne.
1: Da kann man sich wunderbar auf das Wochenende einstimmen. Und
0: wir hören uns nächste Woche wieder.
1: Wir hören uns wahrscheinlich nächste Woche wieder, genau.
0: Bis dann.
1: Schönes Wochenende, bis dann.

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1: Ich bin Tine Klimach. Der Weg für einen neuen Tankrabatt wegen der hohen Spritpreise ist frei. Der Bundesrat billigte ein zuvor vom Bundestag beschlossenes Gesetz, das von Oktober bis Ende Dezember eine Entlastung um rund 17% je Liter Benzin und Diesel vorsieht.
2: Experten haben ausgerechnet, dass der durchschnittliche Verbrennerfahrer so in den nächsten 3 Monaten etwa 32 bis 36 Euro spart, je nach Fahrleistung, Verbrauch und Tankverhalten. Allerdings bleibt abzuwarten, ob die 17 Cent wirklich vollständig bei den Autofahrern ankommen, denn schon beim letzten Tankrabatt wurde kritisiert, dass die Mineralölkonzerne die Steuersenkung nicht vollständig weitergegeben haben. Das Gesetz soll zum 1. Oktober in Kraft treten. Es kostet den Staat voraussichtlich Steuerausfälle von rund 2,5 Milliarden Euro. Fiona Reinhardt, Nachrichtenredaktion.
1: Der VW-Konzern ruft weltweit mehrere Millionen Fahrzeuge zurück. Eine Schraube an der Lenkung soll vorsichtshalber ausgetauscht werden. In Deutschland sind mindestens 950.000 Fahrzeuge betroffen, auch der Marken Audi und Seat. Autobesitzer sollen per Brief informiert werden. Der Austausch soll bis zu eine Stunde dauern. Die betroffene Schraube hält Streusalz nicht ausreichend stand. Das besonders starke Klimaphänomen El Niño sorgt in diesem Jahr für eine ungewöhnliche Hurricane-Saison. Während sich im Atlantik bisher noch kein einziger Hurricane entwickelt hat, sind im Pazifik gerade 3 Wirbelstürme unterwegs. Mexiko und Hawaii sind in Sorge.
3: Hawaiis Insel Big Island wappnet sich für möglicherweise katastrophale Fluten und lebensbedrohliche

0: zwischen Sturm und Regen. Hurricane Nolo plustert sich südlich der Insel auf, gewinnt an Stärke und wird am Wochenende vorbeiziehen. Erst im August hatte ein Hurricane Big Island verwüstet. Wirbelsturm Polo bedroht die Westküste Mexikos und ist ein Hurricane der Stärke 5. Mit seiner Ankunft auf der Baja California Halbinsel wird am Sonntagabend gerechnet. Still ruht die See dagegen im Atlantik. Aus den USA, Tina Eck.
1: Im Online-Shopping tritt für Pakete aus Drittstaaten in die EU ab November eine neue Bearbeitungsgebühr von 2 Euro in Kraft. Für die Zahlungen sollen die Online-Plattformen zuständig sein. Die Gebühr ist Teil einer Zollreform.
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1: Das Wetter, die Vorhersage des Deutschen Wetterdienstes. Von der Nordsee her ziehen im Nordwesten Wolken auf, die auch etwas Regen mitbringen können. Ansonsten ist der Himmel oft sternenklar. Die Temperaturen gehen bis zum Morgen auf 13 bis 0 Grad zurück. Das Wochenende beginnt im Norden weiter mit Wolken und etwas Regen. Die Temperaturen erreichen hier 17 bis 21 Grad. Im Rest des Landes wird es ein sonniger Tag und nochmal sommerlich warm. Bis zu 30 Grad sind am Oberrhein möglich, sonst 22 bis 26 Grad. Auch der Sonntag wird ähnlich.
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3: Mit einer Meldung: Vorsicht, Autofahrer, im Saalekreis zwischen Radmannsdorf und Schkoppau liegt ein totes Wildschwein auf der Fahrbahn hier. Bitte vorsichtig fahren. Und gleich 22 auf 4 Minuten. Schönen guten Abend, Second Radio Land. Starten wir wieder in die Soul Rotation für die nächsten 4 Stunden. Schön, dass ihr dabei seid.

Na, die Nummer, die hat auch schon ein paar Tage auf dem Buckel. Aus dem Jahre 1981. Grace Jones. Lange nicht mehr gehört. Hier im Remix von Dave Lee und Joey Negro.

schon ein paar Tage älter, diese Nummer hier von James William von D-Train vom 1. Januar 1982. Und wir machen einen Zeitsprung ins Jahr 2026, in die heutige Zeit. Vom 8. August diesem Jahres kommt der nächste Song von DJ Peter K. Project.

Die gute Phyllis aus dem Jahre 79 auf Second Radio in einer fast 10 Minuten langen Remix-Version haben wir gehört. Ein Titel jetzt noch bis ran an die News. Und ab der zweiten Stunde dann wieder eure Grüße und Musikwünsche. Bis gleich.

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1: Ich bin Tine Klimach. Der Bundestag hat den geplanten Tankrabatt wegen der hohen Spritpreise beschlossen. Mit dem Gesetz wird die Energiesteuer auf Diesel und Benzin von Oktober bis Ende November gesenkt. Für Autofahrer könnte das eine Entlastung um bis zu 17 Cent pro Liter bedeuten. Von der Opposition kam nach wie vor Kritik. Grünen-Fraktionschefin Katharina Dröge sagte, das koste so viel wie die Summe, die alle Kürzungen von Familienleistungen im Bundeshaushalt für ein Jahr ausmachten.
2: Für 2,5 Milliarden Euro hätten Sie die Möglichkeit gehabt, alle Kürzungen für die Familien zurückzunehmen. Und Sie haben sich stattdessen für eine Neuauflage des Tankrabatts entschieden. Und das halte ich für einen krassen Fehler von Ihnen.
1: Einen Tankrabatt hatte es schon im Mai und Juni gegeben, um gestiegene Preise unter anderem infolge des Iran-Kriegs abzufedern. Auch Ökonomen kritisierten die Maßnahme als teuer und ungenau. Die Linke als Siegerin der Berlin-Wahl will mit Grünen und SPD Sondierungsgespräche zur Regierungsbildung in der Hauptstadt führen. Das beschlossen die Delegierten eines Parteitags am Abend mit breiter Mehrheit.
3: SPD und Grüne hier in Berlin haben schon klargemacht, dass sie zu Sondierungen bereit wären. Allerdings betont die SPD, es gebe keinen Automatismus für eine Koalition. Und die Grünen wollen nach der Sondierung erstmal ihre Mitglieder befragen. Das können auch Verhandlungstaktiken sein. Hier in Berlin kommt aber hinzu, dass gerade bundesweit über den Umgang der Linken mit Antisemitismus und Kontakte ins Clanmilieu diskutiert wird. Noch ist offen, ob die Linke da Bedenken klar ausräumen kann. Zumal SPD und Grüne auch mit der Berliner CDU eine Regierung bilden könnten. Aus Berlin, Ronny Tochau.
1: Opfer von Unfällen mit E-Rollern sollen künftig leichter an Schadensersatz kommen. Der Bundesrat ließ dafür ein Gesetz von Justizministerin Hubig passieren. Künftig muss der Betreiber einer E-Rollerflotte für die Unfallkosten aufkommen, wenn es nicht gelingt, den eigentlichen Verursacher zu belangen. Bundesweit sind Zehntausende auf die Straße gegangen, um gegen eine mögliche Wehrpflicht zu demonstrieren. Wie die Initiative Schulstreik gegen Wehrpflicht mitteilte, waren heute deutschlandweit über 45.000 Schüler in rund 100 Städten auf der Straße. Seit Januar ist ein Gesetz über den neuen Wehrdienst in Kraft. Kern ist die verpflichtende Musterung für junge Männer. So

0: Wo sollen Freiwillige für den Ausbau der Truppe rekrutiert werden? Sollten die Zielmarken verfehlt werden, kann der Bundestag über eine Wehrpflicht entscheiden.
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0: Das Wetter, die Vorhersage des Deutschen Wetterdienstes. Von der Nordsee her ziehen im Nordwesten Wolken auf, die auch etwas Regen mitbringen können. Ansonsten ist der Himmel oft sternenklar. Die Temperaturen gehen bis zum Morgen auf 13 bis 0 Grad zurück. Das Wochenende beginnt im Norden weiter mit Wolken und etwas Regen. Die Temperaturen erreichen hier 17 bis 21 Grad. Im Rest des Landes wird es ein sonniger Tag und nochmal sommerlich warm. Bis zu 30 Grad sind am Oberrhein möglich, sonst 22 bis 26 Grad. Auch der Sonntag wird ähnlich.
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2: Ich habe keine Verkehrsmeldungen. Alles ruhig auf den Straßen in Sachsen. Habt eine gute Fahrt, wenn ihr unterwegs seid.

Countdown, so schnell geht's. Gehen wir in die zweite Stunde gleich mit euren Musikwünschen. Einen schönen guten Abend euch, alle da draußen. Und lieben Gruß schicke ich raus an die Bettina

Leg mal so langsam los mit den Musikwünschen. Ist eine ganze Latte heute runterzuspielen. Unter anderem gehen jetzt zwei Songs nach Dresden zu unserem Sigi Supermax und Ganymede. Für den Kai aus dem schönen Kaufung gibt's die Gap Band und The Modulations aus den 70ern. Und der Bagi Bär ist auch noch mit dabei mit The Real Thing. Und alle Songs natürlich am Stück.

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1: Vorsicht, Autofahrer, bitte auf der A4 Erfurt Richtung Chemnitz. Zwischen Gera Leumnitz und Ronneburg steht ein defekter LKW auf der Fahrbahn.

schöner Titel von The Real Thing aus dem Jahre 76. Ach, da war ich aber noch ganz klein. Wir machen einen kurzen Abstecher in die heutige Zeit, ins Jahr 2026. Aktuelle Scheibe jetzt von Funky Fever.

Eine Nummer noch bis ran an die News und ab Mitternacht, wisst ihr, kuscheln wir uns wieder in den neuen Tag hinein. Das machen wir auch diesmal wieder. Gleich nach den Nachrichten.

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1: Ich bin Tine Klimach. 10 Euro pro Monat vom Staat für Kinder und Jugendliche zwischen 6 und 18 Jahren. Bundesfinanzminister Lars Klingbeil hat sein Gesetz für die sogenannte Frühstartrente in den Bundestag eingebracht. Es sei noch heute so, dass viel zu häufig der Geldbeutel der Eltern darüber entscheide, welche Zukunft Kinder im Land haben, sagte Klingbeil.
2: 10 Euro im Monat, das mag vielleicht erstmal wenig klingen. Aber durch den frühen Start kommen über Jahrzehnte große Summen zusammen. Alleine aus der staatlichen Förderung kann bis zum Renteneintritt ein Beitrag von 53.000 Euro entstehen.
1: Das Gesetz wird nun im Parlament weiter beraten. Die Frühstartrente ist gedacht als eine Art Startkapital für die Altersvorsorge. Der staatliche Zuschuss soll automatisch an alle Kinder ab dem Jahrgang 2020 ausgezahlt werden. Der Weg für die Neuauflage des Tankrabatts zur Entlastung der Autofahrer von hohen Spritpreisen ist frei. Bundestag und Bundesrat billigten im Eilverfahren ein Gesetz, das von Oktober bis Ende Dezember Steuererleichterungen von rund 17 Cent je Liter Benzin und Diesel vorsieht. Aus den Ländern kommen Forderungen nach einem umfassenderen Vorgehen gegen hohe Energiepreise. Immer mehr Menschen in Deutschland zahlen größere Online-Einkäufe in Raten. Wie aus einer Befragung des Vergleichsportals Verivox hervorgeht, bezahlen inzwischen 15% der Deutschen, also fast jeder Sechste, Online-Einkäufe im Wert von 1.000 Euro bevorzugt in Raten.
3: Innerhalb von 2 Jahren ist der Anteil von denen, die sich für Ratenzahlung entscheiden, um 6% gewachsen. Wer weniger Geld verdient, zahlt dabei eher in Raten. Bei denen, die weniger als 2.000 Euro netto im Monat zur Verfügung haben, lag der Anteil bei 23%. Bei einem Verdienst von 4.000 Euro oder mehr waren es dagegen nur 7. Beliebteste Zahlungsmethode bei einem Online-Kauf ab 1.000 Euro bleibt die Rechnung, gefolgt von PayPal und einer Debit- oder Kreditkarte. Jan-Henner Reit zur Nachrichtenredaktion.
1: Zum Sport. Zinedine Zidane ist das Debüt als neuer Nationaltrainer der französischen Nationalmannschaft geglückt. In ihrem ersten Spiel der Nations League setzte sich die Equipe Tricolore dank Kylian Mbappé mit 1:0 in der Türkei durch. Die italienische Nationalmannschaft verlor zu Hause gegen Belgien mit 0:2.
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1: Das Wetter, die Vorhersage des Deutschen Wetterdienstes. Von der Nordsee her ziehen im Nordwesten Wolken auf, die auch etwas Regen mitbringen können. Ansonsten ist der Himmel oft sternenklar. Die Temperaturen gehen bis zum Morgen auf 13 bis 0 Grad zurück. Das Wochenende beginnt im Norden weiter mit Wolken und etwas Regen. Die Temperaturen erreichen hier 17 bis 21 Grad. Im Rest des Landes wird es ein sonniger Tag und nochmal sommerlich warm. Bis zu 30 Grad sind am Oberrhein möglich, sonst 22 bis 26 Grad. Auch der Sonntag wird ähnlich.
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4: Vorsicht, Autofahrer, wieder auf der A4 Erfurt Richtung Chemnitz zwischen Geraleune, Leumnitz und Ronneburg steht ein defekter LKW. Und dann habe ich noch eine Meldung für euch. Vorsicht, Autofahrer, bitte auf der A9 Berlin Richtung Halle Leipzig in Höhe Schkeuditzer Kreuz.

0: Und gleich in 0 Uhr 4 Minuten kuscheln wir uns jetzt in den neuen Tagen. Ein bisschen Barry White, Quincy Jones, Secret Garden gibt's auf die Ohren, läuft schon im Hintergrund an. Imagination habe ich für euch und ein bisschen M-Tune und Loose Ends. Das alles ist am Stück. Guten Morgen, Second Radioland.
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Eine legendäre Kuschelnummer von MT Jung haben wir gehört. So langsam werden wir wieder ein bisschen schneller jetzt. Ich habe hier einen schönen Jazzy-Remix von George Benson für euch vorbereitet.

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1: Um gleich 0.33 Uhr. Vorsicht, Autofahrer bitte auf der A93 Weiden Richtung Hof. Zwischen Selb Nord und Schönwald steht ein defekter LKW auf der Bahn.

Ich denke, es wird mal wieder Zeit für Nummer 1-Hit. So zwischendurch mal, das war mal einer hier. Billy Ocean. Und European Queen auf Second Radio, die Maxi.

Immer wieder gut, die Nummer von den Emotions. Eine Nummer ist noch bis ran an die News von Patti LaBelle und dann gibt's gleich wieder das Neueste vom Tage. Wir schauen aufs Wetter und auf die Straßen im Sendegebiet.

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1: Ich bin Tine Klimach. In New York wird die Vollversammlung der Vereinten Nationen fortgesetzt. Heute stehen unter anderem die Reden Chinas und Russlands auf dem Programm. Und der deutsche Außenminister Johann Wadephul tritt ans Rednerpult. Er vertritt Bundeskanzler Merz, der seine Reise nach New York wegen der innenpolitischen Turbulenzen abgesagt hatte.
2: Der deutsche Außenminister ist erst ziemlich zum Schluss an der Reihe in New York und meistens leert sich der Saal bei der Vollversammlung am Wochenende ein bisschen. Aber da heute auch Russlands Außenminister Lavrov und der Vizepräsident Chinas auf der Rednerliste stehen, dürfte nach wie vor Interesse bestehen. Auch die Vertreter der Golfstaaten, Vereinigte Arabische Emirate und Saudi-Arabien treten heute auf. Alle 193 Mitgliedstaaten haben Gelegenheit zur Rede bei der 81. UN-Vollversammlung. Am Montag gibt es auch noch Ansprachen. Aus den USA Tina Eck.
1: Der Bundestag hat das neue Bundespolizeigesetz der schwarz-roten Koalition gebilligt. Es sieht für die Bundespolizei zusätzliche Befugnisse vor. Dabei geht es um die Bekämpfung von Extremismus und Schleuserkriminalität.
3: Das Handy anzapfen, Mails mitlesen, ebenso die Nachrichten bei Telegram oder WhatsApp. Um Kriminellen auf die Spur zu kommen oder auch um mögliche Taten zu verhindern, hilft es Ermittlern häufig, die Kommunikation der Verdächtigen zu überwachen. In Deutschland gelten für eine solche Überwachung strenge Regeln. Daher ist eine Änderung im Gesetz nötig, damit die Bundespolizei im Kampf gegen Extremismus und Schleuserbanden im Falle des Falles künftig auch die Kommunikation überwachen darf. Aus Berlin, Lea Matschulat.
1: Außerdem hat Bundesfinanzminister Klingbeil die sogenannte Frühstartrente in den Bundestag eingebracht. Der Staat soll für Kinder im Alter zwischen 6 und 18 Jahren monatlich 10 Euro für die Altersvorsorge anlegen. Starten soll die Förderung mit dem Jahrgang 2020. Eltern und Großeltern können zusätzlich einzahlen. Ausgezahlt werden soll das geförderte Kapital grundsätzlich erst ab dem 65. Lebensjahr. Im Bundestag wird der Gesetzentwurf nun weiter beraten. Die neue deutsche Weinkönigin heißt Paula Löber und kommt aus dem Weinanbaugebiet Saale-Unstrut in Sachsen-Anhalt. Die 29-Jährige setzte sich im Finale in Neustadt-Weinstraße in der Pfalz gegen 4 Mitbewerberinnen durch. Als wichtigste Botschafterin der Branche vertritt Paula Löber nun ein Jahr lang 14.000 Weinbaubetriebe.
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1: Das Wetter, die Vorhersage des deutschen Wetterdienstes. Von der Nordsee her ziehen im Nordwesten Wolken auf, die auch etwas Regen mitbringen können. Ansonsten ist der Himmel oft sternenklar. Die Temperaturen gehen bis zum Morgen auf 13 bis 0 Grad zurück. Das Wochenende beginnt im Norden weiter mit Wolken und etwas Regen. Die Temperaturen erreichen hier 17 bis 21 Grad. Im Rest des Landes wird es ein sonniger Tag und nochmal sommerlich warm. Bis zu 30 Grad sind am Oberrhein möglich, sonst 22 bis 26 Grad. Auch der Sonntag wird ähnlich.
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4: Und dann schaue ich nochmal auf die Straßen und habe noch eine Meldung. Vorsicht bitte auf der A93 Weiden Richtung Hof zwischen Selbnord und Schönwald. Steht immer noch ein defekter LKW auf der Bahnfahrt. Vorsichtig.

eigentlich will ich ja gar nicht mehr sagen, die Zeit, die rennt uns weg, aber irgendwie tut sie das doch andauernd immer wieder, wenn ich auf die Uhr schaue. Gleich 1:04. Schönen guten Morgen, Second Radioland.

Funky Music von Rick James auf Second Radio. Geraldine, George Benson und Gwen Guthrie sind die nächsten drei für euch. So ein bisschen haben wir ja noch zusammen.

Shake It Up Tonight, das mache ich die ganze Zeit schon. Fast 4 Stunden lang bin ich hier nur am Rumshaken. Shake It Up Tonight. Und ich dachte mir, ich spiele euch mal ein bisschen Filmmusik. Zu dem Film muss ich nichts sagen, den kennt ihr. Also da gehe ich mal stark von aus, dass ihr den Film kennt. Ist ein Tanzfilm. Mehr verrate ich auch nicht, muss ich auch nicht. Hier sind die Tramps.

Ein Klassiker aus dem Jahre 1979 auf Second Radio, The Whispers and The Beat Goes On. Schöne Nummer in der Maxi-Version. Das soll so langsam aber sicher wieder gewesen sein. Von meiner Seite aus wünsche euch eine gute Nacht, bleibt gesund, eine schöne Woche und wir hören uns wieder kommenden Freitag. Wie immer, 22 Uhr hier auf Second Radio. Ich freue mich auf euch. Macht's gut zusammen.